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2: Guten Morgen, ich bin der Daniel Schmucki.
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2: Schweizer Atomkraftwerke sind nach wie vor stark von Russland abhängig, auch über 4 Jahre nach Beginn des Krieges in der Ukraine. Zu diesem Schluss kommt die Umweltorganisation Greenpeace. Der Energiekonzern Axpo habe zwar eine Partnerschaft mit einem kasachischen Unternehmen im Uransektor angekündigt. Russisches Uran durch kasachisches zu ersetzen, reicht laut Greenpeace jedoch nicht aus, die Abhängigkeit von Russland zu kappen. Das US-Militär hat in der Nähe der Straße von Hormuz eine iranische Stellung angegriffen, von der aus Drohnen gesteuert wurden. Zudem seien 4 Drohnen abgeschossen worden, die eine Bedrohung für die USA darstellten, erklärte ein US-Beamter. Die angegriffene Stellung sei gerade dabei gewesen, eine weitere Drohne abzufeuern. Die US-Behörden betonen, dass die neuen Angriffe zurückhaltend, rein defensiv und darauf ausgerichtet seien, den Waffenstillstand aufrecht zu erhalten.
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2: Der Gewinner der Fußball Conference League heißt Crystal Palace. Die Engländer setzten sich im Final gegen Rayo Vallecano aus Spanien mit 1:0 durch und holten sich damit den ersten Titel auf europäischer Ebene. Auch die Schweizer Tennisspielerin Jill Teichmann steht an den French Open in der 3. Runde. Sie besiegte die Polin Magdalena Frisch in 2 Sätzen. Zuvor waren bereits Belinda Bencic und Viktoria Golubic in die 3. Runde eingezogen.
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2: Aktuell haben wir keine Meldungen über grössere Störungen auf den Strassen im Sendegebiet. Kommt gut und sicher ans Ziel.
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2: Auch heute gibt es wieder einen richtig schönen Sommertag mit viel Sonne und Temperaturen von bis zu 30 Grad.

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1: Es ist 17:30.
2: Guten Morgen, ich bin der Daniel Schmucki.
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2: Schweizer Atomkraftwerke sind nach wie vor stark von Russland abhängig, auch über 4 Jahre nach Beginn des Krieges in der Ukraine. Zu diesem Schluss kommt die Umweltorganisation Greenpeace. Der Energiekonzern Axpo habe zwar eine Partnerschaft mit einem kasachischen Unternehmen im Uransektor angekündigt. Russisches Uran durch kasachisches zu ersetzen, reicht laut Greenpeace jedoch nicht aus, die Abhängigkeit von Russland zu kappen. Das US-Militär hat in der Nähe der Straße von Hormuz eine iranische Stellung angegriffen, von der aus Drohnen gesteuert wurden. Zudem seien 4 Drohnen abgeschossen worden, die eine Bedrohung für die USA darstellten, erklärte ein US-Beamter. Die angegriffene Stellung sei gerade dabei gewesen, eine weitere Drohne abzufeuern. Die US-Behörden betonen, dass die neuen Angriffe zurückhaltend, rein defensiv und darauf ausgerichtet seien, den Waffenstillstand aufrecht zu erhalten.
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2: Der Gewinner der Fußball Conference League heißt Crystal Palace. Die Engländer setzten sich im Finale gegen Rayo Vallecano aus Spanien mit 1:0 durch und holten sich damit den ersten Titel auf europäischer Ebene. Auch die Schweizer Tennisspielerin Jill Teichmann steht an den French Open in der 3. Runde. Sie besiegte die Polin Magdalena Frisch in 2 Sätzen. Zuvor waren bereits Belinda Bencic und Viktoria Golubic in die 3. Runde eingezogen.
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2: Aktuell haben wir keine Meldungen über grössere Störungen auf den Strassen im Sendegebiet. Kommen gut und sicher ans Ziel.
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2: Auch heute gibt es wieder einen richtig schönen Sommertag mit viel Sonne und Temperaturen von bis zu 30 Grad.

0: Kommt gut aus dem Bett am 17:45 und dank euch gibt es morgen eine richtig schöne Challenge für unsere Baderatte Katharina, und zwar das FM1 Bade-Bingo. Ihr habt uns schon ganz einen Haufen schöne Orte, wo sich Katharina abkühlen kann.
1: Das ist Miriam von Eichberg. Also Bade Oberried ist so eine richtige Familienidylle, wo einfach, sagen wir mal, Eichberg, Oberried, Mondlingen ein bisschen zusammenkommt. Wirklich empfehlenswert.
0: Tönt sehr gut. Schickt uns per WhatsApp auf 0848 22 22 11 auch noch Ort zum Abkühlen im FM1-Land. Und also, es dürfen auch ganz, ganz spezielle sein. Zum Beispiel eine Mulde mit Wasser gefüllt, ein Regenfass oder eine Backerschaufel voll Wasser. Dann machen wir nämlich für unsere Katharina die FM1-Bingo-Karte und sind gespannt, wie viele Orte dass sie morgen in 3 Stunden abhökeln kann und ob sie auch wirklich ein Bingo schafft.
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0: Fenster sind offen im FM1-Land. Einmal so richtig durchlüften vor dem nächsten heißen Sommertag. Da sind die FM1-Wachmacher am 6.
1: Guten Morgen, ich bin der Daniel Schmucki.
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1: Genau ein Jahr nach dem verheerenden Bergsturz in Platten sorgt die Verteilung der Spendengelder für Diskussionen. Laut den Zeitungen von CA Media wurden nach der Katastrophe 72 Millionen Franken gespendet. Knapp 30 Millionen davon gingen direkt an die Walliser Gemeinde. Diese wollte auf Anfrage keine Angaben dazu machen, wofür das Geld verwendet wird. Das sorgt in der Politik für Kopfschütteln. Schweizer Atomkraftwerke sind nach wie vor stark von Russland abhängig. Zu diesem Schluss kommt die Umweltorganisation Greenpeace. Der Energiekonzern Axpo habe zwar eine Partnerschaft mit einem kasachischen Unternehmen im Uransektor angekündigt. Dies reiche jedoch nicht aus, um die Abhängigkeit von Russland zu kappen, so Greenpeace. Das US-Militär hatte in der Nähe der Straße von Hormuz eine iranische Stellung angegriffen, von der aus Drohnen gesteuert wurden. Zudem seien 4 Drohnen abgeschossen worden, die eine Bedrohung für die USA darstellten, erklärte ein US-Beamter. Die angegriffene Stellung sei gerade dabei gewesen, eine weitere Drohne abzufeuern.
2: Sport.
1: Der Gewinner der Fußball Conference League heißt Crystal Palace. Die Engländer setzten sich im Finale gegen Rayo Vallecano aus Spanien mit 1:0 durch und holten sich damit den ersten Titel auf europäischer Ebene. Auch die Schweizer Tennisspielerin Jill Teichmann steht an den French Open in der dritten Runde. Sie besiegte die Polin Magdalena Frisch in 2 Sätzen. Zuvor waren bereits Belinda Bencic und Viktoria Golubic in die dritte Runde eingezogen.
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0: 5:55 ist es an dem milden Morgen und da könnt ihr mit offenem Fenster schon losfahren mit dem Auto und aktuell haben wir auch in der ganzen Ostschweiz und Graubünden freie Fahrt.
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0: Und da haben wir euch gerade eine ganz wichtige Durchsage. Heute gibt es also nur noch bis zu 29 Grad. Biese erfrischt gerade auch noch ein bisschen. Dazu ist heute wieder sehr, sehr sonnig. Vor allem über den Bergen hat es aber auch noch ein bisschen Wolken, die aber harmlos bleiben sollten.
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0: hinter schön geträumt. Gut aufstehen mit dem FM1 Wachmacher. 10 ab 6 ist es und vielleicht habt ihr die Nacht ja von eurem Lieblingsfestival geträumt.
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0: aufstehen und schon habt ihr vielleicht Lust auf Baden. 17 ab 6 ist es. Es ist auch heute wieder so ein richtig schön warmer Morgen und mit viel Sonne wird es wieder heiß, bis 29 Grad. Und für unsere Katharina haben wir darum so eine richtig erfrischende Challenge. Das FM1 Baden Bingo. Mit eurer Hilfe machen wir eine Bingo-Karte mit verschiedenen Orten, um sich abkühlen zu gehen.
1: Ja, hallo zusammen, hier ist Virgil aus Niederbüren. Ja, der Ostschweizer Golfclub ist für mich eine Oase von der Ruhe. Es ist wunderschön, dort können zu spielen, können zu sein. Und natürlich auf der einen Seite der Wasserfall, wahrscheinlich der einzige Wasserfall auf einem Golfplatz.
0: Ja, und Katharina, die will sich dann natürlich dort nicht in erster Linie entspannen gehen, sondern eben dort unter dem Wasserfall ein bisschen erfrischen. 0848 22 22 11 schickt uns auch noch Ort, wo sich Katharina abkühlen kann. Dürfen auch ganz spezielle Orte sein. Dann schicken wir Katharina morgen Morgen mit der FM1 Baden-Bingo-Karte los und sind gespannt, wie viele Orte sie abhökeln kann und ob sie dann wirklich auch eine Linie vollbringt.
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aufstehen mit Nickelback und ist doch wirklich einfach wunderschön, wenn ihr mit offenem Fenster schlaft und gerade als erstes schon mal die Vögel hört. Und wenn ihr als nächstes gerade auch noch uns wach machen hört, ist der Start in den Tag perfekt am 5:30 Uhr. Wir spielen euch wie gewohnt eure Lieblingshits. Jetzt von den Jonas Brothers, Sucker. Schönen Morgen miteinander.

0: gut auf. Es ist eine Minute vor um 6:30 und heute ist Weltspieltag und wir können euch also sagen, wir hier bei den Wachmacher haben super Karten, zwei Perle und ein Ass. Das erste Perle sind zwei Könige, der Miles Smith zusammen mit dem Niall Horan. Dann haben wir noch zwei Zähne, Elton John und Britney Spears und das Ass. Ist der Teddy Swims mit Bad Dreams. Sie alle spielen wir euch nach dem Halbi. Schön sind ihr mit uns unterwegs.
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0: Es ist 6:30, da sind die FM1 Wachmacher am Donnerstagmorgen. Steht gut auf.
3: Guten Morgen, ich bin der Daniel Schmucki.
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3: Genau ein Jahr nach dem verheerenden Bergsturz in Blatten sorgt die Verteilung der Spendengelder für Diskussionen. Laut den Zeitungen von CA Media wurden nach der Katastrophe 72 Millionen Franken gespendet. Knapp 30 Millionen davon gingen direkt an die Walliser Gemeinde. Diese wollte auf Anfrage keine Angaben dazu machen, wofür das Geld verwendet wird. Das sorgt in der Politik für Kopfschütteln. Die hohen Ticketpreise an der Fußball-WM in den USA, Mexiko und Kanada sorgen seit Monaten für Kritik. Nun haben zwei US-Bundesstaaten eine Untersuchung gegen die Ticketverkaufspraktiken der FIFA eröffnet. Hintergrund sind Medienberichte, wonach einige Fans Plätze in einer tieferen Kategorie erhalten haben sollen als ursprünglich ausgewählt. Der ukrainische Präsident Volodymyr Zelensky kündigt weitere Angriffe in Russland an. Das sei nötig, um Moskau klarzumachen, dass es für den Angriffskrieg gegen die Ukraine mit eigenen Verlusten bezahlen müsse, sagte Zelensky in einer Videobotschaft. Im Visier ist demnach vor allem das russische Hinterland.
1: Sport.
3: Crystal Palace gewinnt die Fußball Conference League. Die Engländer setzen sich im Finale gegen Rayo Vallecano aus Spanien mit 1:0 durch. Das entscheidende Tor gelang Jean-Philippe Mateta in der 51. Spielminute. Für Crystal Palace ist es der erste Titel auf europäischer Ebene. Auch die Schweizer Tennisspielerin Jill Teichmann steht an den French Open in der dritten Runde. Sie besiegte die Polin Magdalena Frisch in 2 Sätzen. Zuvor waren bereits Belinda Bencic und Viktoria Golubic in die dritte Runde eingezogen.
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0: 6:30 ist ganz genau und da fahren wir in der ganzen Ostschweiz und Graubünden ohne Probleme und ohne Stocker als Ziel. Gutes Ankommen euch allen.
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0: Zum den Heichel durchlüften, langt es also gut noch. Bei euch in Abtwil und Herisau messen wir 14 Grad, bei euch in Mollis 16. Im Verlauf des Tages gibt es auch heute wieder bis zu 29 Grad, einen Haufen Sonne und zum Teil noch ein bisschen Beisen, die noch euch ein bisschen abkühlen.

0: Da sind die FM1-Wachmacher am 22. vor 7. Ein Tag vor dem FM1-Bade-Bingo, wo unsere Katharina an ganz vielen Orten im FM1-Land ins Wasser geht.
1: Das ist Fabian aus Hauptwil. Wir haben ein Bädchen daheim im Garten. Du kannst gerne zu uns kommen baden. Wir würden uns freuen.
0: Sehr schön. 0848 22 22 11. Wo darf Katharina bei euch auch baden? Schickt rasch eine Sprachnachricht. Dann kommen wir da vielleicht auch auf unsere FM1-Bade-Bingo-Karte.

0: ganz viele Lieferwagen werden in dem Magazin gerade beladen. Es ist 19.07 Uhr und viel zu trinken kommt auch heute wieder mit.
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0: Die Sonne begrüßt euch im Donnerstag. Es ist 12.07 Uhr und mit bis zu 29 Grad schmilzt auch heute wieder fast jedes Eis.
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0: 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In den Eishallen in Fribourg und Zürich ist natürlich das Eis perfekt. Auch heute Abend, wenn ganz viele von euch ab 20.08 in der Schweiz Daumen drücken. Viertelfinal gegen Schweden an der Heim-WM. Nach dem letzten Spiel hat der riesengroße Hockey-Fan Dominik auch schon eine Prognose.
2: 4-1. 4-1.
0: 4-1.
2: 4-1.
0: Ja.
2: Gar keine Frage. 4-1 gegen die Schweiz.
0: Keine Frage, 4-1. Von euch haben wir unseren Nazi viel Motivation fürs Spiel gegen Schweden. Schickt es uns ganz einfach per WhatsApp auf 0848 22 22 11.
3: Hallo FM1, das ist der Hampi Stähli aus Ebnach-Kappel. Ich mag Schwedentorte sehr, sehr gern. Aber noch viel mehr würde mir ein Sieg gegen Schweden schmecken. Drum, hopp Schweiz!
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0: Die erste Wäsche ist bei euch vielleicht auch schon ob. Gibt halt schnell Flecken, wenn ihr so viel Glasse esst. Der Soundtrack zu den ersten Handgriffen am Morgen kommt unter anderem von der Lady Gaga nach dem Sydney. Jetzt ist es knappe Minute vor. Guten Morgen.
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0: Guten Bonjour von der FM1 Wachmacher am 7.
2: Guten Morgen, ich bin der Daniel Schmucki.
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2: Genau ein Jahr nach dem verheerenden Bergsturz in Platten sorgt die Verteilung der Spendengelder für Diskussionen. Laut den Zeitungen von CA Media wurden nach der Katastrophe 72 Millionen Franken gespendet. Knapp 30 Millionen davon gingen direkt an die Walliser Gemeinde. Diese wollte auf Anfrage keine Angaben dazu machen, wofür das Geld verwendet wird. Das sorgt in der Politik für Kopfschütteln. Schweizer Atomkraftwerke sind nach wie vor stark von Russland abhängig. Zu diesem Schluss kommt die Umweltorganisation Greenpeace. Der Energiekonzern Axpo habe zwar eine Partnerschaft mit einem kasachischen Unternehmen im Uransektor angekündigt. Dies reiche jedoch nicht aus, um die Abhängigkeit von Russland zu kappen, so Greenpeace. Die USA und der Iran haben sich in der Straße von Hormuz trotz Waffenruhe erneut gegenseitig angegriffen. Das US-Militär habe eine Stellung attackiert, von der aus Drohnen gesteuert wurden, erklärte ein US-Beamter. Der Iran wiederum habe einen amerikanischen Öltanker beschossen.
1: Sport.
2: Der Gewinner der Fußball Conference League heißt Crystal Palace. Die Engländer setzen sich im Finale gegen Rayo Vallecano aus Spanien mit 1-0 durch und holten sich damit den ersten Titel auf europäischer Ebene. Auch die Schweizer Tennisspielerin Jill Teichmann steht an den French Open in der dritten Runde. Sie besiegte die Polin Magdalena Frisch in 2 Sätzen. Zuvor waren bereits Belinda Bencic und Viktoria Golubic in die dritte Runde eingezogen.
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0: 7:02 ist es und wenn ihr auf dem Autobahnzubringer A23 von Widerhorn Richtung St. Gallen unterwegs sind, dann planen da aktuell 10 Minuten plus sein. Und wo es aktuell sonst noch kleinere Stocker hat, sehen wir vor dem Losfahren in der Radio FM1 App.
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0: Die Eisproduktion für den Feierabenddrink, die läuft auf Hochtouren im FM1-Land. Es gibt wieder heute viel Sonne und bis zu 29 Grad. Es fühlt sich aber nicht ganz so heiß an, weil auch noch eine leichte Brise geht.

0: aufstehen mit der Lady Gaga am 11 ab 7 und habt ihr Lust auf Hecht am Summer Days? Für ganz viele von euch ja eine der besten Livebands aus der Schweiz überhaupt. 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Sie spielen dieses Jahr am Open Air St. Gallen im Seiter Doppel. 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

0: Badhosen, die sind im Dauereinsatz. Vielleicht noch nicht gerade jetzt, am 18 ab 7. Später dann aber bei ganz vielen von euch, bei bis zu 29 Grad und einem Haufen Sonne. Und unsere Wachmacherin Katharina, die legt morgen Morgen den Badhosen an. 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
0: Also ich fände, das wäre absolut perfekt. 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Und morgen hat Katharina dann 3 Stunden Zeit und schafft dann hoffentlich eine ganze Linie zum Abhökeln.
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anfangen zu arbeiten mit den Wachmachern am 6:30 und bei so herrlichem Sommerwetter wird man natürlich so schnell wie möglich in Feierabend. Wie macht man das am besten? Gringachen und büzen. Head Down, jetzt von Lost Frequencies und Bestill.

0: Ich glaube, da lehne ich mich nicht zu fest zum Fenster raus, wenn ich sage, dass bei 10'000 Fans von unserem FC St. Gallen die Erleichterung riesig ist. Es geht wie bis jetzt mit dem gleichen Verwaltungsrat und dem Matthias Hüppi als Präsident in die Zukunft, beziehungsweise ein Verwaltungsrat scheidet aus. Aber ihr anderen, ihr gehört zusammen. Belong together. Den passenden Hit haben wir euch gerade nach um 7:30. Wir spielen euch am meisten Musik, die wie Hello von Martin Solveig Freude macht. Auch mit Hits aus der Region, aus dem Thurgau, von der Noemi Besa. In 2 Minuten ist es 7:30.
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0: Wenn ihr gerade verwacht seid, stehen wir auf mit dem FM1 Wachmacher am 7:30.
10: Guten Morgen, ich bin der Daniel Schmucki.
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10: Genau ein Jahr nach dem verheerenden Bergsturz in Platten sorgt die Verteilung der Spendengelder für Diskussionen. Laut den Zeitungen von CA Media wurden nach der Katastrophe 72 Millionen Franken gespendet. Knapp 30 Millionen davon gingen direkt an die Walliser Gemeinde. Diese wollte auf Anfrage keine Angaben dazu machen, wofür das Geld verwendet wird. Das sorgt in der Politik für Kopfschütteln. Die hohen Ticketpreise an der Fußball-WM in den USA, Mexiko und Kanada sorgen seit Monaten für Kritik. Nun haben 2 US-Bundesstaaten eine Untersuchung gegen die Ticketverkaufspraktiken der FIFA eröffnet. Hintergrund sind Medienberichte, wonach einige Fans Plätze in einer tieferen Kategorie erhalten haben sollen als ursprünglich ausgewählt. Der ukrainische Präsident Volodymyr Zelensky kündigt weitere Angriffe in Russland an. Das sei nötig, um Moskau klarzumachen, dass es für den Angriffskrieg gegen die Ukraine mit eigenen Verlusten bezahlen müsse, sagte Zelensky in einer Videobotschaft. Im Visier ist demnach vor allem das russische Hinterland.
1: Sport.
10: Crystal Palace gewinnt die Fußball-Conference League. Die Engländer setzen sich im Finale gegen Rayo Vallecano aus Spanien mit 1:0 durch. Das entscheidende Tor gelang Jean-Philippe Mateta in der 51. Spielminute. Für Crystal Palace ist es der erste Titel auf europäischer Ebene. Auch die Schweizer Tennisspielerin Jill Teichmann steht an den French Open in der 3. Runde. Sie besiegte die Polin Magdalena Frisch in 2 Sätzen. Zuvor waren bereits Belinda Bencic und Viktoria Golubic in die 3. Runde eingezogen.
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0: 7:30 Uhr und fahren auf der A3 Chur Richtung Zürich. Besonders vorsichtig zwischen Lachen und Altendorf hat es einen Unfall gegeben. Es fängt dort an zurückstauen und dann haben wir auch sonst noch ein paar kleinere Stocker und zwar planen wir aktuell von allen Seiten ins Zentrum von Rappi rund 10 Minuten plus sein und auf dem Autobahnzubringer A23 von Wiederhorn Richtung Meckenhaus ebenfalls rund 10 Minuten.
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0: Für alle euch, die von aussen arbeiten, ist es jetzt am Morgen sehr, sehr angenehm. Bei euch zu Pfäfers und zu Bad Ragaz messen wir 17, zu Amriswil 16 Grad. Ihr kommt dann aber am Nachmittag mit bis zu 29 Grad schon noch in die Schweiz. Ein Haufen Sonne oben drauf, ein paar harmlose Quellwolken, vor allem entlang der Berge. Aber dass es nicht ganz so heiß anfühlt, geht noch ein bisschen Pisse.

0: beim nächsten heissen Tag mit dem Wachmacher. 22 vor 8 ist es. Und genau darum gibt es für unsere Katharina morgen eine Challenge. Und zwar das FM1 Bade Bingo. An wie viel Ort kühlt sie sich in 3 Stunden ab? Schickt uns euren Ort per Sprachnachricht auf 0848 22 22 11. Dann seid ihr morgen vielleicht auch auf unserer FM1 Bade Bingo Karte.
1: Hallo, hier ist Ramona aus Amriswil. Also Katharina darf sich sehr, sehr gerne in unserem Pool auf unserer grossen 100 Quadratmeter Terrasse abkühlen. Und ein kühles Getränk ist natürlich inklusiv.

0: Mit viel Wasser durch den Donnerstag, es ist 19 vor 8.
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3: Bei diesen Temperaturen ist es so wichtig, dass man genug trinkt. Jetzt hat man aber herausgefunden, dass in vielen Mineralwasser CO2 enthalten ist. Wie findest du das?
4: Ja, nicht so gut. Ich weiß halt nicht, CO2 ist nicht so gut für uns Menschen. Die Luft ist auch nicht gut.
5: Ja, natürlich sehr schlecht und also für die ganze Umwelt negativ. Ja. Wenn das dann dort zusätzlich auftritt, dann ist das ja eigentlich eine Katastrophe.
3: Bei dieser Hitze ist ja wichtig, dass man genug trinkt. Und jetzt hat man aber herausgefunden, dass gerade bei Mineralwasser Spuren von CO2 drin gefunden worden sind. Wie findest du das?
4: Ja, ich halte jetzt nichts davon. Also ich selber habe noch nie jetzt irgendwie gespürt oder was. Ich denke sicher, dass man, wenn man da irgendwie trinkt mit dem Wasser, ist das sicher schädlich, würde ich sagen.
3: Jetzt hat man in verschiedenen Mineralwasserspuren von CO2 gefunden. Mhm. Wie findest du das oder was haltest du da davon?
6: Ja, es ist sicher nicht, sicher kein gutes Ergebnis, sage ich mal. Also es wäre sicher gescheit, wenn man es irgendwie herausfiltern könnte oder so.
3: Hättest du irgendeinen Lösungsansatz, wie dass man das herausfiltern
6: könnte? Keine Ahnung, ich weiss es echt nicht.
3: Willst du einen Tipp?
6: Von dir?
3: Ja.
6: Ja.
3: Ganz fest schütteln.
6: Und dann geht es raus.
3: Das ist Kohlensäure.
6: Voll.
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0: 10 für einen Hit zum Aufstehen vom Hosier, am 10 vor 8 bei den Wachmacher und der Vorwochenende-Apero. Den nehmen wir auch heute an der Sonne bei bis zu 29 Grad, aber vielleicht grillieren wir auch mit Freunden und schauen nach einem Hockey.
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0: 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Ja, die ganze Schweiz, die ist im Hockey-Fieber. Unsere Nazi, die spielt also bis jetzt sensationell. Und heute ist am 20.08. am Abend Viertelfinal gegen Schweden. Und wenn man Hockey-Experten, die Spieler selber und auch die Fans fragt, ist klar, was jetzt das Ziel ist.
2: Gold muss das Jahr drin liegen. Ja. Weniger wie Gold gibt es das Jahr nicht. Es wird Gold.
0: Das ist mal eine Ansage vom Hockey-Fan Dominik. Zuerst sind aber mal eure Daumen gedrückt für das Viertelfinale heute Abend.
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0: Jetzt, wo schon am 1 vor 8 so warm ist und viele mit offenem Fenster rumfahren, findet ihr es vielleicht auch noch spannend zu hören, was die anderen so hören. Fever Dreams von Alex Warren ist so ein Hit, um im Auto aufzudrüllen. Nach dem 8 haben wir ihn für euch.
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6: Guten Morgen, ich bin der Daniel Schmucki.
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6: Das Genfer Zentrum für Sicherheitspolitik plant neue Gespräche zwischen europäischen Ländern und Russland. Laut den Tamedia-Zeitungen sollen sogenannte Track-2-Gespräche aufgebaut werden, also Kontakte über Personen mit direktem Zugang zu politischen Machtzentren, aber ohne offizielle Regierungsfunktion. Finanziert wird das neue Europa-Russland-Projekt unter anderem durch eine Stiftung. Die Ticketverkaufspraktiken der FIFA für die bevorstehende Fußball-WM werden in den USA genauer unter die Lupe genommen. Die Generalstaatsanwältinnen der US-Bundesstaaten New York und New Jersey haben eine Untersuchung eröffnet. Auslöser seien Medienberichte, wonach einige Fans Plätze in einer tieferen Kategorie erhalten haben, als sie ursprünglich ausgewählt hatten. Die hohen Ticketpreise an der WM in den USA, Mexiko und Kanada sorgen seit Monaten für Kritik. Der ukrainische Präsident Volodymyr Zelensky kündigt weitere Angriffe in Russland an. Das sei nötig, um Moskau klarzumachen, dass es für den Angriffskrieg gegen die Ukraine mit eigenen Verlusten bezahlen müsse, sagte Zelensky in einer Videobotschaft. Im Visier ist demnach vor allem das russische Hinterland.
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6: Crystal Palace gewinnt die Fußball Conference League. Die Engländer setzen sich im Finale gegen Rayo Vallecano aus Spanien mit 1:0 durch. Das entscheidende Tor gelang Jean-Philippe Mateta in der 51. Spielminute. Für Crystal Palace ist es der erste Titel auf europäischer Ebene.
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5: Wir wünschen am 2.8. Jahr allen eine gute Fahrt und bis auf ein paar ganz, ganz kleine Stocker Rollenverkehr in Graubünden und Ostschweiz bestens.
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5: Ja, im Kinderbädchen braucht es vielleicht schon gleich mal neues Wasser, weil da, wo drin ist, schon so warm ist. Auch heute steigen die Temperaturen wieder auf maximal 29 Grad. Ein Haufen Sonne oben drauf und dazu noch eine Beise, dass nicht ganz so heiß wirkt.

0: sind ein Fan von Lenny Kravitz. Er spielt dieses Jahr am Lake Life Festival in Biel. Wenn ihr eher auf Loh und Lüdü steht, die seht ihr dieses Jahr unter anderem am Lake and Sound in Rapperswil. Und die grossen Gefühle, die gibt es mit dem Luis Capaldi am Stars in Town Schaffhausen.
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0: Der Open Air Alarm, der geht ab dem Montag bei den Wachmachern jeden Morgen geht ein paar Mal ab. Schaltet also unbedingt ein, und wenn ihr noch für eine Zusatzgewinnchance zu haben sind, dann leset ihr euch am besten gerade in der Radio FM1 Happy.
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0: Mit FM1 Wachmacher am 19. ab 8 Uhr durch den Donnerstagmorgen. Und wenn ihr später anfängt zu arbeiten, dann liegt vielleicht gerade noch rasch ein Schwung drin, so schön warm wie es ist. Und mit viel Sonne gibt es später dann bis zu 29 Grad. Unsere Wachmacherin Katharina, die geht morgen dann sogar während dem Arbeiten abkühlen. Aber es ist eine Challenge, weil wir machen für sie die FM1 Bade-Bingo-Karte und schicken sie zu euch raus ins FM1-Land.
1: Hi, liebes FM1-Team, da ist Sina von Wittnau. Und zwar, ich habe eine mega coole Bade-Idee, das wäre das Matz in Dippelsau. Mhm. Und zwar ist das mega cool, weil es ist ein kleiner See, der dann noch in den Rhein führt. Es ist umgeben von purer Natur. Und es ist ein bisschen versteckt und da macht das Bad einfach lässig.
0: Bin ich auch schon gewesen. Ist wirklich sehr, sehr schön dort. Und wenn ihr auch noch einen Ort bei euch wisst, wo Katharina baden kann, gerne auch ganz spezielle Orte, wie zum Beispiel eine Backerschaufel mit Wasser gefüllt, ein Regenfass oder sonst etwas Kurliges, schickt rasch ein WhatsApp auf 0848 22 22 11. Dann machen wir der Katharina die FM1 Bade-Bingo-Karte und sind gespannt, ob sie morgen in 3 Stunden eine ganze Linie abhökeln kann.
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1: Habt ihr einmal Kartenglück beim Spielen? Heute ist Weltspieltag und unser Blatt ist sensationell. Mit dem Ray Dalton haben wir schon mal einen Bauer. Ist klar, die Eva Max, das ist Queen. Und mit der Joya Marlene haben wir noch einen Ass aus dem FM Island im Ärmel. Wir spielen sie euch alle, und zwar nach dem Halbi, am meisten Musik zum Arbeiten. Jetzt ist es 3 Minuten vor Halbi.
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5: Herzlich willkommen, alle, die gerade neu dazugekommen sind. Da sind die FM1 Wachmacher am ganz genau 8:30.
6: Guten Morgen, ich bin der Daniel Schmucki.
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6: Das Genfer Zentrum für Sicherheitspolitik plant neue Gespräche zwischen europäischen Ländern und Russland. Laut den Tamedia-Zeitungen sollen sogenannte Track-2-Gespräche aufgebaut werden, also Kontakte über Personen mit direktem Zugang zu politischen Machtzentren, aber ohne offizielle Regierungsfunktion. Finanziert wird das neue Europa-Russland-Projekt unter anderem durch eine Stiftung. Die Ticketverkaufspraktiken der FIFA für die bevorstehende Fußball-WM werden in den USA genauer unter die Lupe genommen. Die Generalstaatsanwältinnen der US-Bundesstaaten New York und New Jersey haben eine Untersuchung eröffnet. Auslöser seien Medienberichte, wonach einige Fans Plätze in einer tieferen Kategorie erhalten haben, als sie ursprünglich ausgewählt hatten. Die hohen Ticketpreise an der WM in den USA, Mexiko und Kanada sorgen seit Monaten für Kritik. Der ukrainische Präsident Volodymyr Zelensky kündigt weitere Angriffe in Russland an. Das sei nötig, um Moskau klarzumachen, dass es für den Angriffskrieg gegen die Ukraine mit eigenen Verlusten bezahlen müsse, sagte Zelensky in einer Videobotschaft. Im Visier ist demnach vor allem das russische Hinterland. Es ist 67 Millionen Jahre alt und könnte enorm viel Geld einbringen. Ein Skelett eines Tyrannosaurus Rex. Mitte Juli kommt das Skelett in New York unter den Hammer. Laut dem Auktionshaus Sotheby's handelt es sich um eines der größten und komplettesten Skelette dieser Art, die je gefunden wurden. Es schätzen Wert auf bis zu 30 Millionen Dollar.
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5: 8:30 ist es und auf der Strasse in Graubünden der Ostschweiz haben wir aktuell überall freie Fahrt.
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5: Rund um die Schulhäuser sehen wir einen Haufen Kinder umspringen. Logischerweise geht man mit dem Turm bei dem schönen Wetter voraus. Bei euch in Rezüns messen wir 18, bei euch in Bütschwil 17 und bei euch in der Au sogar schon 20 Grad. Am Nachmittag gibt es dann 29 Grad, ein Haufen Sonne oben drauf. Höchstens entlang von den Bergen mal ein paar harmlose Wolken und es geht heute auch eine scheuche Beise.

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1: Da ist der Morgenshow und natürlich spielen wir auch am Weltspieltag mit euch. Das grosse FM1-Land-Game, da haben wir aktuell 300 Franken im Jackpot. Da könnte man zum Beispiel einkaufen für einen mega Grillabend mit Familie und Freunden. Wie viele Zimmer hat euer daheim? Das ist unsere aktuelle Frage. Und was meinen dahinter die meisten darauf geantwortet? 0848 22 22 11. Holt euch Leute. 300 Franken sind's.
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Es ist wunderbares Heuwetter im FMI-Land. Heute wird an ganz vielen Orten eingeführt. Gutes Büezi euch allen am jetzt gerade 21.09 Uhr mit dem Coolio bei der Wachmacht.

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1: Auch wenn wir es einmal gar nicht so schlimm finden, wenn der Jackpot steigt und steigt, wir wären also bereit, um die 300 Franken zum Shoppen rauszuhauen. Immer noch mit der Frage, wie viele Zimmer hat euer daheim? Die Antwort, die am meisten gesagt worden ist, die suchen wir und kommen wir jetzt vielleicht über. Guten Morgen, das ist der Morgen Joe.
2: Hallo, da ist Nadja von St. Gallen.
1: Hoi Nadja, wie geht's dir so?
2: Danke bestens, ich bin gerade auf dem Weg zum Arbeiten.
1: Gut, dann hast du gerade noch schnell Zeit zum Spielen und 300 Stutz abstauben.
2: Genau.
1: Dann darfst du gerade losschiessen, was du denkst, was die Top-Antwort sein könnte.
2: Also ich denke, dass die Top-Antwort 4,5 Zimmer ist.
1: 4,5 Zimmer geben wir ein für dich. Ist aber schon gesagt worden.
2: Ah, okay. Ja, ich habe es eben nie gehört, drum.
1: Du, probieren wir es natürlich trotzdem, weil 4,5 hätte ja können sein. Aber das heisst, wir suchen die Top-Antwort weiter. Morgen geht es dann schon um 350 Franken wieder um 8:30.
2: Das ist doch super.
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0: Was habt ihr früher als Kind alt gefunden? 30, 40 oder 50? Save me tonight. Jennifer Lopez und David Guetta, die gehen tatsächlich schon richtig 60 und tönen immer noch mega jung. Ihren aktuellen Hit, den gehören da bei den Wachmacher nach dem Punkt. Jetzt ist es 2 Minuten vor.
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5: Guten Morgen, ich bin der Daniel Schmucki.
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5: Das Genfer Zentrum für Sicherheitspolitik plant neue Gespräche zwischen europäischen Ländern und Russland. Laut den Tamedia-Zeitungen sollen sogenannte Track-2-Gespräche aufgebaut werden, also Kontakte über Personen mit direktem Zugang zu politischen Machtzentren, aber ohne offizielle Regierungsfunktion. Finanziert wird das neue Europa-Russland-Projekt unter anderem durch eine Stiftung. Die Ticketverkaufspraktiken der FIFA für die bevorstehende Fußball-WM werden in den USA genauer unter die Lupe genommen. Die Generalstaatsanwältinnen der US-Bundesstaaten New York und New Jersey haben eine Untersuchung eröffnet. Auslöser seien Medienberichte, wonach einige Fans Plätze in einer tieferen Kategorie erhalten haben, als sie ursprünglich ausgewählt hatten. Die hohen Ticketpreise an der WM in den USA, Mexiko und Kanada sorgen seit Monaten für Kritik. Der ukrainische Präsident Volodymyr Zelensky kündigt weitere Angriffe in Russland an. Das sei nötig, um Moskau klarzumachen, dass es für den Angriffskrieg gegen die Ukraine mit eigenen Verlusten bezahlen müsse, sagte Zelensky in einer Videobotschaft. Im Visier ist demnach vor allem das russische Hinterland. Es ist 67 Millionen Jahre alt und könnte enorm viel Geld einbringen. Ein Skelett eines Tyrannosaurus Rex. Mitte Juli kommt das Skelett in New York unter den Hammer. Laut dem Auktionshaus Sotheby's handelt es sich um eines der größten und komplettesten Skelette dieser Art, die je gefunden wurden. Es schätzt den Wert auf bis zu 30 Millionen Dollar.
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4: 2 ab 9 ist ganz genau und auf der Straße in Graubünden, der Ostschweiz, da ist aktuell ziemlich ruhig. Ihr habt überall freie Fahrt.
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4: Weniger ruhig ist es aktuell gerade in der Gartenbeiz. Es ist 9 Uhr Zeit und natürlich hocken alle voraus bei aktuell so plus minus 20 Grad. Am Nachmittag dann der Peak bei 29 Grad. Dazu auch heute wieder ein Haufen Sonne und auch eine scheuche Beise.
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1: Sind ihr auch so begeistert für unsere Hockey-Nazi? Ist wirklich mega, was die bis jetzt an der Heim-WM leistet. 7 Spiele, 7 Siege und heute hoffentlich der 8. Am 20.08. am Abend, da ist das Viertelfinalspiel gegen Schweden. Logischerweise sind die ganzen Haufen zuversichtlich, dass der Sieg auch noch reinholt. Aber wir finden, es braucht doch noch ein bisschen Motivationswort, dass die Nazi so richtig bereit ist am Abend.
2: Hallo FM1, das ist der Hampi Stähli aus Edna Kappel. Ich mag Schwedentorte sehr, sehr gern. Aber noch viel mehr würde mir ein Sieg gegen Schweden schmecken.
1: Ja.
2: Drum, Hopp Schweiz!
1: Hopp Schweiz!
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0: Wir sind richtig verwöhnt im FM1-Land bei dem schönen Sommerwetter. Geniessen das richtig, hoffentlich jetzt schon, vielleicht dann erst am 4 Abend. Es ist ja wirklich ein Tag schöner wie der andere. Und bei den Wachmacher ist ein Hit schöner wie der andere. Der Miles Smith zusammen mit dem Niall Horan. Darunter mischen wir auch immer die schönen Flashback-Hits. Cyndi Lauper. Wir spielen euch am meisten Musik zum Arbeiten oder vielleicht jetzt schon zu Sonne geniessen. Out aus dies mit Angel Eyes in der nächsten halben Stunde.
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Kinder sind die FM1 Wachmacher am Donnerstagmorgen. Und für Kinder ist es ja, glaube ich, erst dann ein richtig guter Spieltag gewesen, wenn die Leibli dreckig sind, vielleicht dann noch ein bisschen Gras müssen auf den Knie. Ihr Eltern haben dann gerade ein bisschen zu tun beim Waschen. Wir begleiten euch beim Haushalten mit der meisten Musik. Jetzt vom Alex Warren.

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7: Ich bin der Daniel Schmucki.
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7: Trotz Bergsturz in Blatten bleibt die Abwanderung in der Walliser Gemeinde klein. Genau ein Jahr nach dem verheerenden Unglück ist die Einwohnerzahl nur leicht zurückgegangen. Von 302 auf 287 Personen. Lediglich drei frühere Bewohner hätten in Nachbargemeinden ein Baugesuch eingereicht, berichtet unter anderem der Walliser Bote. Damit sei der Exodus bislang sehr begrenzt. Schweizer Technik soll künftig auf dem Mond unterwegs sein. Laut der Zeitung La Liberté wird das Mondfahrzeug der Artemis-Mission mit Rädern aus dem Kanton Freiburg ausgestattet. Die US-Raumfahrtbehörde NASA plant die Artemis-Mission zum Südpol des Mondes bis spätestens 2028. Die Mission soll Menschen erstmals seit Jahrzehnten wieder auf den Mond bringen. 2024 war das heißeste Jahr seit Beginn der Aufzeichnungen. Der nächste Hitzerekord könnte jedoch schon bald folgen. Die Weltwetterorganisation geht davon aus, dass es bereits kommendes Jahr soweit sein könnte. Denn gegen Ende des laufenden Jahres wird ein Klimaphänomen erwartet, welches die Wahrscheinlichkeit auf den nächsten Hitzerekord erhöht. Es ist 67 Millionen Jahre alt und könnte enorm viel Geld einbringen. Ein Skelett eines Tyrannosaurus Rex. Mitte Juli kommt das Skelett in New York unter den Hammer. Laut dem Auktionshaus Sotheby's handelt es sich um eines der größten und komplettesten Skelette dieser Art, die je gefunden wurden. Es schätzt den Wert auf bis zu 30 Millionen Dollar.
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7: Aktuell haben wir keine Meldungen über grössere Störungen auf den Strassen im Sendegebiet. Kommt gut und sicher ans Ziel.
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8: Egal wie hart das heute pickelt beim Arbeiten, es wird schwierig, weil Mitarbeiter vom Tag ist bei den meisten höchstwahrscheinlich auch heute einmal mehr Sonnenbrille. Es bleibt sonnig im FM1-Land, am Nachmittag höchstens gegen Berge mal noch ein paar Quellwolken. Gewitter heute allerdings kein Thema.
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8: Wieder ein Tag, wo es schon am Morgen keine Jacke mehr braucht. Zum T-Shirt hat er auch sommerliche Musik. Wild Wine & Sugar von Harry Styles. Geht nach Glockenbach. Ich bin Dominik Caro. Schönen Donnerstag.

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Einen schönen guten Morgen hier bei FM1, wo die Ersten schon mal schüch auf die Mönchkarte von der Mensa schielen. Was gibt es denn heute wieder Gutes? Auf unserer Mönchkarte, heute Schweizerisch, mit dem Stress und dem Ziehen hier bei FM1.

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8: Ich bin der Daniel Schmucki.
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8: Jeder fünfte Erwachsene in der Schweiz hat Angst, seine Wohnung zu verlieren. Das zeigt eine Umfrage des Vergleichsportals Comparis. Zudem findet mehr als die Hälfte der Befragten, dass es in der Schweiz eine Wohnungsnot gibt. Viele hatten zuletzt Mühe, eine passende Wohnung zu finden oder diese zu behalten. Besonders betroffen sind laut der Umfrage junge Erwachsene sowie Menschen in Städten. Trotz Bergsturz in Blatten bleibt die Abwanderung in der Walliser Gemeinde klein. Genau ein Jahr nach dem verheerenden Unglück ist die Einwohnerzahl nur leicht zurückgegangen, von 302 auf 287 Personen. Lediglich drei frühere Bewohner hätten in Nachbargemeinden ein Baugesuch eingereicht, berichtet unter anderem der Walliser Bote. Damit sei der Exodus bislang sehr

0: eher begrenzt. Schweizer Technik soll künftig auf dem Mond unterwegs sein. Laut der Zeitung La Liberté wird das Mondfahrzeug der Artemis-Mission mit Rädern aus dem Kanton Freiburg ausgestattet. Die US-Raumfahrtbehörde NASA plant die Artemis-Mission zum Südpol des Mondes bis spätestens 2028. Die Mission soll Menschen erstmals seit Jahrzehnten wieder auf den Mond bringen. 2024 war das heißeste Jahr seit Beginn der Aufzeichnungen. Der nächste Hitzerekord könnte jedoch schon bald folgen. Die Weltwetterorganisation geht davon aus, dass es bereits kommendes Jahr soweit sein könnte. Denn gegen Ende des laufenden Jahres wird ein Klimaphänomen erwartet, welches die Wahrscheinlichkeit auf den nächsten Hitzerekord erhöht.
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0: Aktuell haben wir keine Meldungen über grössere Störungen auf den Strassen im Sendegebiet. Kommt gut und sicher ans Ziel.
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2: Wir können es einfach zusammenfassen, das Wetter im FM1-Land. Auch heute Nachmittag. Wie schon die letzten Tage, da ist es grundsätzlich sonnig, höchstens gegen Berge ein paar wenige Quellwolken und Temperaturen von so um die 28 Grad.
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2: Eine letzte Lektion vor dem Mittag. Direkt zu euch, Schulzimmer. Unterstütze ich jetzt mit dem Felix.

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Adobe F. Mais. Ein zum Mitpfeifen oder Mitsingen. Laut im Auto oder einfach still im Kopf, wenn ihr gerade im Wartezimmer beim Zahnarzt sind. Wir begleiten euch überall mit ganz viel Musik. Jetzt geht Sienna Spyro, das ist Die on this Hill. Einen schönen Donnerstag wünsche ich.

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11: Ein Mann hat heute Morgen am Bahnhof Winterthur 3 Personen angegriffen und mit einer Stichwaffe verletzt. Der mutmaßliche Täter wurde verhaftet, teilt die Kantonspolizei Zürich mit. Es handelt sich um einen 31-jährigen Schweizer. Die 3 verletzten Personen mussten zur Behandlung in ein Spital gebracht werden. Jeder 5. Erwachsene in der Schweiz hat Angst, seine Wohnung zu verlieren. Das zeigt eine Umfrage des Vergleichsportals Comparis. Zudem findet mehr als die Hälfte der Befragten, dass es in der Schweiz eine Wohnungsnot gibt. Viele hatten zuletzt Mühe, eine passende Wohnung zu finden oder zu behalten. Besonders betroffen sind laut der Umfrage junge Erwachsene sowie Menschen in Städten. Hohe Temperaturen machen Schulkindern zu schaffen. Der Lehrerverband will deshalb einen verbindlichen Grenzwert von 26 Grad definieren. Wird dieser überschritten, müsste in kühlere Räume umgezogen oder der Unterricht ganz eingestellt werden, heißt es in einem Positionspapier. Damit die Temperaturgrenzwerte eingehalten werden können, will der Lehrerverband notfalls Klimaanlagen installieren lassen. Der Bundesrat erhöht die Subventionen für Swissmedic. Das Heilmittelinstitut erhält nächstes Jahr zusätzlich 2,7 Millionen Franken, heißt es in einer Mitteilung. Hintergrund sind sinkende Einnahmen und steigende Kosten. Swissmedic

0: Ich hatte zuletzt einen Verlust von über 23 Millionen Franken gemeldet.
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0: Kein nennenswerte Problem auf der Strasse in der Ostschweiz. Ich wünsche allen unterwegs eine gute Fahrt.
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2: Egal wie hart das heute pickelt beim Arbeiten, es wird schwierig, weil Mitarbeiter vom Tag ist bei den meisten höchstwahrscheinlich auch heute einmal mehr Sonnenbrille. Es bleibt sonnig im FM1-Land, am Nachmittag höchstens gegen Berge mal noch ein paar Quellwolken, Gewitter, heute allerdings kein Thema.
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2: 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Auf dem Weg mit dem ganzen Team vom Arbeiten essen, da gibt es musikalische Begleitung. 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

Der Solaroy zum geht richtig konzentriert essen, wenn es Spaghetti Bolognese gibt und ein weißes T-Shirt anhaben. Toi, toi, toi, ich drücke euch die Daumen zusammen mit dem Avicii hier bei F1.

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5: Ein Mann hat heute Morgen am Bahnhof Winterthur drei Personen angegriffen und mit einer Stichwaffe verletzt. Der mutmaßliche Täter wurde verhaftet, teilt die Kantonspolizei Zürich mit. Es handelt sich um einen 31-jährigen Schweizer. Die drei verletzten Personen mussten zur Behandlung in ein Spital gebracht werden. Mehr als die Hälfte der Bevölkerung ist der Meinung, dass in der Schweiz Wohnungsnot herrscht. Das zeigt eine Umfrage des Vergleichsdienstes Comparis. Es wurde zu wenig neuer Wohnraum geschaffen, sagt Immobilienexperte Harry Büsser.
6: Eine Wohnungsnot entsteht, wenn weniger gebaut wird, als neue Wohnungen nötig sind. Und dieser Zustand ist schon eine Weile lang jetzt so. Und so verschärft sich halt die Wohnungsnot immer mehr.
5: Als wichtigste Massnahmen gegen die Wohnungsnot nennen die Befragten mehr günstigen Wohnraum und Genossenschaftswohnungen. Entscheidend sei laut Comparis aber vor allem, dass mehr Wohnungen gebaut werden. Hohe Temperaturen machen Schulkindern zu schaffen. Der Lehrerverband will deshalb einen verbindlichen Grenzwert von 26 Grad definieren. Wird dieser überschritten, müsste in kühlere Räume umgezogen oder der Unterricht ganz eingestellt werden, heißt es in einem Positionspapier. Damit die Temperaturgrenzwerte eingehalten werden können, will der Lehrerverband notfalls Klimaanlagen installieren lassen. Der Bundesrat erhöht die Subventionen für Swissmedic. Das Heilmittelinstitut erhält nächstes Jahr zusätzlich 2,7 Millionen Franken, heißt es in einer Mitteilung. Hintergrund sind sinkende Einnahmen und steigende Kosten. Swissmedic hatte zuletzt einen Verlust von über 23 Millionen Franken gemeldet.
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5: Kein nennenswerte Probleme auf der Strasse in der Ostschweiz. Ich wünsche allen unterwegs eine gute Fahrt.
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7: Zum Mittag am Schatten oder an der Sonne? Kommt ein bisschen darauf an, ob ihr drinnen oder draussen arbeitet. Es bleibt jetzt auf jeden Fall auch am Nachmittag weiterhin sonnig und trocken, höchstens gegen Berge, noch mit ein paar Quellwolken und Temperaturen von so um die 28 Grad.
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5: Ein Mann hat heute Morgen am Bahnhof Winterthur drei Personen angegriffen und mit einer Stichwaffe verletzt. Der mutmaßliche Täter wurde verhaftet, teilt die Kantonspolizei Zürich mit. Es handelt sich um einen 31-jährigen Schweizer. Die drei verletzten Personen mussten zur Behandlung in ein Spital gebracht werden. Jeder fünfte Erwachsene in der Schweiz hat Angst, seine Wohnung zu verlieren. Das zeigt eine Umfrage des Vergleichsportals Comparis. Zudem findet mehr als die Hälfte der Befragten, dass es in der Schweiz eine Wohnungsnot gibt. Viele hatten zuletzt Mühe, eine passende Wohnung zu finden oder zu behalten. Besonders betroffen sind laut der Umfrage junge Erwachsene sowie Menschen in Städten. Hohe Temperaturen machen Schulkindern zu schaffen. Der Lehrerverband will deshalb einen verbindlichen Grenzwert von 26 Grad definieren. Wird dieser überschritten, müsste in kühlere Räume umgezogen oder der Unterricht ganz eingestellt werden, heißt es in einem Positionspapier. Damit die Temperaturgrenzwerte eingehalten werden können, will der Lehrerverband notfalls Klimaanlagen installieren lassen. Der Bundesrat erhöht die Subventionen für Swissmedic. Das Heilmittelinstitut erhält nächstes Jahr zusätzlich 2,7 Millionen Franken, heißt es in einer Mitteilung. Hintergrund sind sinkende Einnahmen und steigende Kosten. Swissmedic hatte zuletzt einen Verlust von über 23 Millionen Franken gemeldet.
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5: Kein nennenswerte Problem auf der Strasse in der Ostschweiz. Ich wünsche allen unterwegs eine gute Fahrt.
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6: Wir können es einfach zusammenfassen, das Wetter im FM 1 Land. Auch heute Nachmittag, wie schon die letzten Tage, da ist es grundsätzlich sonnig, höchstens gegen Berge ein paar wenige Quellwolken und Temperaturen von so um die 28 Grad.
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6: Vor dem Arbeiten geh noch schnell in den Waschkeller. Das T-Shirt oder die Hose, die gestern Abend im Gewitter nass geworden sind, von der Leine nehmen nach dem Trocknen. Einen schönen Donnerstag noch mit der Gewünsche. Jetzt geht mit dem Miley Cyrus am Mikrofon für euch, der Dominik Caro.

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Schwung mit Whitesnake, der Chef Mais für euren Donnerstag Nachmittag. Geht auf dem Weg und posten mit 3 vollen Taschen mit den Pets drin. Und zum Entsorgen und Posten jetzt Begleitung mit Olivia Dean da bei

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7: Der Bundesrat will Radikalisierung im Internet stärker beobachten. Das geplante System soll auch soziale Medien und andere digitale Wege der Radikalisierung erfassen. Laut Bundesrat beschäftigt die zunehmende Radikalisierung im Netz, besonders bei Jugendlichen, die Sicherheitsbehörden. Ziel sei es, gefährliche Entwicklungen früher zu erkennen. Über den Vorstoß entscheidet als nächstes der Ständerat. Der Kerenzer Bergtunnel im Kanton Glarus wird ab kommender Woche nur am Wochenende befahrbar sein. Wegen Bauarbeiten wird der Autobahntunnel jeweils von Sonntagabend bis Freitagmittag gesperrt sein. Laut dem Bundesamt für Straßen wird der Verkehr über die Seestrecke umgeleitet. Die Sperrung des Kerenzer Bergtunnels dauert vom 1. bis zum 26. Juni jeweils unter der Woche. Die EU bestraft den chinesischen Online-Händler Temu mit einer Strafe von 200 Millionen Euro. Das Unternehmen habe die Risiken und Schäden für Verbraucher nicht ordnungsgemäß bewertet, heißt es von der EU-Kommission. Als Temu-Nutzer stoße man in der EU mit hoher Wahrscheinlichkeit auf illegale Artikel. Das sei durch Testkäufe im vergangenen Jahr klar geworden. Schweizer Forschende haben eine virtuelle Maus entwickelt, die Tierversuche reduzieren soll. Laut der eidgenössischen Forschungsinstitution EMPA testet das KI-Modell am Computer, wie sich bestimmte Nanopartikel im Organismus verhalten. Besonders wichtig

0: könnte das für neue Therapien gegen Hirntumore werden.
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0: Auf der A1 Richtung Bern stockt zwischen Herkingen und Uensingen. Dort hat es einen Unfall gegeben. Ihr braucht etwa 20 Minuten länger. Genauso braucht ihr noch etwa 20 Minuten mehr ringsum Zürich. Auf der A3 Richtung Chur und Richtung Basel zwischen dem Limmataler Kreuz und Urdorf Nord. Ich wünsche allen unterwegs eine gute Fahrt.
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2: Sommer, Sonne, Sonnenschein. Hier Ende Mai ist auch heute Nachmittag weiterhin angesagt, höchstens gegen Berge mit ein paar Quellwolken. Es bleibt aber weiterhin trocken mit Temperaturen von um die 28 Grad.
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2: Ihr sucht einen Schreiber oder das Handy. Sie sucht ihren Ehemann.

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Ihr seid mit dabei an diesem Donnerstagnachmittag hier bei FM1, wo wir euch ganz viel Musik spielen. Jetzt auch solche, die zum Beispiel sogar Fenster putzen Spass macht. Egal welche Bütze, gute Laune jetzt mit Aura Dione und Friends.

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3: Donnerstag Nami, da haben das Homeoffice vielleicht kurze Hand auf dem Balkon oder ist Strand angezügelt. Jetzt ist es 3.
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4: Der Bundesrat will Radikalisierung im Internet stärker beobachten. Das geplante System soll auch soziale Medien und andere digitale Wege der Radikalisierung erfassen. Laut Bundesrat beschäftigt die zunehmende Radikalisierung im Netz, besonders bei Jugendlichen, die Sicherheitsbehörden. Ziel sei es, gefährliche Entwicklungen früher zu erkennen. Über den Vorstoß entscheidet als nächstes der Ständerat. Der Kärenzer Bergtunnel im Kanton Glarus wird ab kommender Woche nur am Wochenende befahrbar sein. Wegen Bauarbeiten wird der Autobahntunnel jeweils von Sonntagabend bis Freitagmittag gesperrt sein. Laut dem Bundesamt für Straßen wird der Verkehr über die Seestrecke umgeleitet. Die Sperrung des Kärenzer Bergtunnels dauert vom 1. bis zum 26. Juni jeweils unter der Woche. Die EU bestraft den chinesischen Online-Händler Temu mit einer Strafe von 200 Millionen Euro. Das Unternehmen habe die Risiken und Schäden für Verbraucher nicht ordnungsgemäß bewertet, heißt es von der EU-Kommission. Als Temu-Nutzer stoße man in der EU mit hoher Wahrscheinlichkeit auf illegale Artikel. Das sei durch Testkäufe im vergangenen Jahr klar geworden. Mitten in einer der schlimmsten Meereshitzewellen in der Geschichte Westaustraliens haben Wissenschaftler eine überraschende Entdeckung gemacht. Einige Korallenriffe vor der Küste zeigen außergewöhnliche Widerstandskraft gegen die Folgen des Klimawandels. Trotz hoher Wassertemperaturen bleiben sie gesund. Die Forschenden erhoffen sich dadurch neue Erkenntnisse für den Schutz von Korallenriffen.
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3: Es ist 2 ab 3, da haben wir

0: Die Autobahn 13, so ganz richtig St. Margrethe zwischen Tag und Seenwald, aktuell 5 bis 10 Minuten länger. Da wegen Verkehrsüberlastung, sonst läuft aber alles wunderbar. Gute Fahrt!
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0: Der Nachmittag, der ist und bleibt sonnig, höchstens mit wenigen Quellwolken über den Bergen. Temperaturen dazu auch tiptop, 26 bis 29 Grad. Morgen Freitag wird es dann zacken besser, fast ein wolkenloser Himmel bei strahlendem Sonnenschein, dazu bis zu 30 Grad.
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0: Mit mir, der Pamela Zimotti, wo wir heute auch bei uns meiste Musik spielen. Für alle mit der Sonnenbrille auf dem Kopf, dem Eistee auf dem Tisch und der To-Do-Liste, die heute einfach nicht viel kürzer werden. Jetzt gibt es 4 Hits im Stück für euch. Nicht nur mit Alexandra Stan, ihrem Mr. Sexo Beat und Alicia Keys, ihrem Underdog, sondern direkt zum Start mit dem aktuellen vom Iggy Kelly. I Follow You.

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0: Es ist das Viertel ab drei und da zieht es einfach automatisch raus bei dem Hammerwetter nach dem Arbeiten. Oder gibt es dann auch nach der Schule? Ich weiss noch, ich bin am Heiko von der Schule, Tick in Ecke gepfeffert und dann ist man einfach raus, ohne Handy, ohne Uhr. Aber mit dem klaren Ziel, möglichst lang draussen bleiben. Ja, von Fängis über Versteckis bis Gummitwist. Oder wir sind mit dem Velo durchs Quartier düst, bis jemand gerufen hat, Essen! Ja, meine Teamgespende wissen noch genau, was sie als Kind am liebsten von draussen gespielt haben.
1: Wir haben uns immer in der ganzen Nachbarschaft getroffen und haben Räuber gespielt.
2: Schüttli für die Schüttis.
3: Ich bin auf dem Bauernhof aufgewachsen und wir haben einmal zwei Pföhl in die Wiese geschlagen und ich bin meistens Goalie und dann haben wir einfach so ein bisschen geschuttet.
4: Wir haben dann auch die Küche gespielt und haben dann eine Suppe gemacht und dort drin sind Blätter, Dreck, Stein, alles war dort drin.
5: Mit dem Tretraktor. Da hatte so einen Güllenwagen, wo ich einmal Wasser rein tun und dann bin ich hin und her gefahren auf dem Rasen den ganzen Tag.
0: Ja, wie war das bei euch? Was habt ihr als Kind am liebsten von außen gespielt? Schickt uns jetzt eure Erinnerung mit einer Sprachnachricht direkt ins Studio auf 0848 22 22 11 und vielleicht hören wir eure Geschichte noch heute Nami bei unserem Radio.
6: Und jetzt spielt euch Pamela

0: Treffen Eis ist, dass kurz vor 3:30 da verschwinden nicht nur die guten Plätze am See, sondern auch Glasses landet im 0,x im Magen. Motivation beim Arbeiten anfangen zu schwinden. Wir geben euch gerne noch einen kräftigen Schub. Da mit unseren vielen Hits. Nicht nur Michael Schulte ist nach dem Halbi dabei, sondern Dua Lipa und Laura Branigan. Ja, für alle von euch haben wir die passende Musik dabei. Gibt's alles hier bei FM1 in der nächsten 4. Stunde.
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0: Hallo miteinander, mega schön, dass ihr hier FM1. Mein Name ist Noemi Besa und der nächste Song, den ihr hört, heisst Hear Me und ist einer meiner neuesten. Viel Spass.
1: Jawohl, muss ich gar nicht mehr viel dazu sagen. Hear Me von der Noemi Besa gibt es nach dem Vieri für euch.
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1: Oben gerne noch Schaufenster dekorieren, im Architekturbüro Bauzeichnung besprechen oder Autos reparieren. Wir halten euch musikalisch bei Laune. Geht nach unserem News-Update. Jetzt ist es Vieri.
5: Im Studio der Jonathan Ernst.
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5: Ein 31-jähriger schweizerisch-türkischer Doppelbürger hat heute Morgen mutmaßlich am Bahnhof Winterthur drei Männer mit einem Messer angegriffen und verletzt. Sie wurden ins Spital gebracht. Laut der Zürcher Kantonspolizei hatte der Mann bereits wirre Aussagen gegenüber dem Polizeinotruf 117 gemacht. Er hielt sich darauf vorübergehend in der integrierten Psychiatrie Winterthur auf. Dort wurde er von einem Arzt als weder selbst- noch fremdgefährdend eingeschätzt. Romanshorn könnte ein Wassersportzentrum mit einer Surfanlage erhalten, ähnlich wie sie bereits in Sion existiert. Darüber stimmen die Romanshorner Stimmberechtigten im September ab. Das rund 75 Millionen Franken Projekt soll zwar privat finanziert werden, die Stadt muss dafür aber ein Baurecht vergeben. Das Areal bleibe im Besitz der Gemeinde Romanshorn. Der tote Buckelwald Himi bleibt auf der dänischen Insel Anholt. Dort liegt er seit rund zwei Wochen im flachen Wasser. Er soll direkt am Strand obduziert werden, heißt es von der dänischen Umweltbehörde. Ende nächster Woche soll Himis Kadaver am Strand obduziert, untersucht und schließlich entsorgt werden.
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5: Das Schweizer Eishockey-Nationalteam spielt heute Abend im Viertelfinale an der Heim-WM gegen Schweden. Nach 7 Siegen in 7 Vorrundenspielen ist das Selbstvertrauen beim Schweizer Nationalteam entsprechend groß. Nazi-Verteidiger Dominik Egli, der bis im Sommer noch in der schwedischen Liga gespielt hat, warnt vor den Stärken der Schweden.
7: Sie haben vielleicht ein bisschen durchzogene Gruppenphase gehabt, aber sehr gute Mannschaft, der Jungs, schnelles Team, wo auf uns wartet. Ich glaube, analysieren, was sie verstärken, aber größtenteils auf uns fokussieren.
5: Los geht das Viertelfinalspiel zwischen der Schweiz und Schweden um 20 nach 8.
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1: Es ist 2:04 Uhr, da schauen wir auf der Autobahn A13, so ganz richtig St. Margrethe, ab Höhe Hagen haben wir aktuell gute 10 Minuten, da wegen einem Unfall, der rechte Fahrstreifen ist blockiert und dann schauen wir auch noch auf der Autobahn 1, dann gehen wir Richtung St. Margrethe, zwischen der Verzweigung Meckenhaus und Rhinegg, da stockt es wegen einem Bahnfahrzeug, ein Lastwagen, der blockiert da den rechten Fahrstreifen und dann lenken wir den Blick gerade auch noch auf zu euch an Oberen Zürichsee. Da haben wir über den Seedamm und von Kempraten her ins Zentrum von Rapperswil auch schon gute 10 Minuten mehr.
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1: Sonnenbrille, heute nicht nur stylisch, sondern auch praktisch, wenn die Sonne alles gibt. Höchstens ein paar Quellwolken Richtung Berge. Stören das Bild vom blauen Himmel. Dazu haben wir einmal mehr sehr heiße 27 bis 30 Grad. Am Freitag ist es dann wirklich praktisch wolkenlos und es ist weiterhin Bodywetter angesagt mit bis zu 30 Grad.
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1: Stracciatella, Fragola, Vanilla oder Cioccolato. Ja, gute Glassepause im Schatten wünsche ich jetzt zum Zvieri. Und bei uns ist es mit der Musik ein bisschen wie mit dem Glas in der Gelateria. Wir haben einen ganzen Haufen davon. Jetzt vier Hits im Stück. Und am Mikrofon bin ich, Pamela Zimot.

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0: FM1 ist das an dem sommerlichen Donnerstag noch. Das Wetter stimmt schon mal. 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

0: FM1 ist das mit dem Teddy Swim seit dem sonnigen Donnerstag. Schön sind wir mit uns unterwegs. Als nächstes mit Musik von ihm da. Kaigo begleitet euch auf den letzten Meter Richtung Feierabend. Auf dem Weg in die Sportschicht, die Kita zum Kiddies abholen oder Richtung Badi und See mit seinem aktuellen Save My Love. Und auf dem Weg Richtung Donnerstagabend nehmen wir auch den Klassiker aus den 80ern mit «We Don't Need Another Hero» von der Tina Turner. Zusammen mit der Lola Young, ihrem Messi. Und dann hoffen wir alles in der nächsten Viertelstunde für euch.
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0: Halbe 5, da werden noch fleissig Tattoos gestochen, Erdbeere verkauft oder im Büro auf der Tastatur tippen, obwohl er vielleicht hofft, dass jetzt bitte kein neues Mail mehr reinkommt. Schönen guten Abend, jetzt mit allem Wichtigen von heute.
4: Im Studio der Jonathan Ernst.
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4: Der Mann, der heute Morgen in Winterthur mutmaßlich 3 Personen mit einem Messer verletzt hat, war islamistisch radikalisiert. Das sagt Marius Weiermann, Kommandant der Kantonspolizei Zürich. Beim Verdächtigen handelt es sich um einen schweizerisch-türkischen Doppelbürger. Der 31-Jährige wurde bereits 2015 angezeigt, sagt Weiermann.
5: Aufgrund von Verstoß gegen das IS-Verbot, in dem, dass er nämlich IS-Propaganda verbreitet hat.
4: Der mutmaßliche Täter wurde gestern aus der Psychiatrie entlassen. Ein Arzt hatte ihn als nicht mehr gefährlich eingestuft. Die Bundesanwaltschaft ermittelt nun gegen den 31-Jährigen. Romanshorn könnte ein Wassersportzentrum mit einer Surfanlage erhalten, ähnlich wie sie bereits in Sion existiert. Darüber stimmen die Romanshorner Stimmberechtigten im September ab. Das rund 75 Millionen Franken Projekt soll zwar privat finanziert werden, die Stadt muss dafür aber ein Baurecht vergeben. Das Areal bleibe im Besitz der Gemeinde Romanshorn. Im Iran sind seit Kriegsbeginn über 6'000 Menschen festgenommen worden, darunter auch Demonstranten, Medienschaffende, Anwälte, Dissidenten und Angehörige ethnischer Minderheiten. Das heißt es in einem Bericht von Amnesty International. Zudem seien in den vergangenen 3 Monaten 39 politische Todesurteile vollstreckt worden.
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0: 2:30 Uhr, da schauen wir auf die Autobahn an. 13 Uhr Richtung Sagan zwischen Lenkrad und Meienfeld. Da liegen Gegenstände auf der Fahrbahn, fahren hier auf dem Abschnitt vorsichtig. Und ebenfalls auf der Autobahn an 13 Uhr, aber in Gegenrichtung zwischen Sagan und St. Margrethe in Fahrtrichtung St. Margrethe zwischen Buchs und Herk, da staut es gute 10 bis 15 Minuten wegen einem Unfall. Der rechte Fahrstreifen ist blockiert und auch bei euch im oberen Zürichsee über den Seedamm und Kemperaten her ins Zentrum von Rapperswil fängt es schon an stauen.
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0: Aktuell haben wir die Oberreg 24, die Romanshorn 27 und das Balzers im Liechtenstein 29 Grad. Aber viel Sonne und noch weniger Quellwolken Richtung Bergen. Am Freitag hat es aber nicht gross Wolken rum. Nein, ein strahlend blauer Himmel und Sonne pur wartet einmal mehr auf uns. Damit bis zu 30 Grad im FM1-Land.

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mit Tina Turner steuern wir durch den Donnerstagnachmittag. Hier bei FM1, 28. Mai haben wir und in genau zwei Wochen. Am Donnerstag, am 11. Juni, ist Abpfiff. Ja, dann startet die Fußball-Weltmeisterschaft und dann merkt man spätestens daran, dass auf einmal wieder überall Tippspielgruppen entstehen. In der Familie, im Geschäft oder im Kollegenkreis. Da hat dann auch jede und jeder wieder seine Geheimfavoriten. Und alle werden auf einmal zu absoluten Fußball-Expertinnen und Experten. Und wir stimmen uns schon mal ein mit der Frau, die bei der WM in Brasilien vor 12 Jahren beim WM-Soundtrack mitgewirkt hat. Jennifer Lopez weiss nämlich, wie man Stimmung macht. Jetzt zusammen mit dem David Guetta. Das ist ihre aktuelle Save Me Tonight.

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1: Jetzt schnell zusammenpacken und dann direkt raus an die Sonne, statt aufs Sofa oder statt auf Laufbahn im Fitness gibt es eine Joggingrunde draussen. Jetzt ist es 5 Uhr.
2: Guten Abend, ich bin der Jonathan Ernst.
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2: Dem 31-jährigen schweizerisch-türkischen Doppelbürger, der heute Morgen am Bahnhof Winterthur drei Männer mit einem Messer angegriffen hat, soll der Schweizer Pass entzogen werden. Das fordert der Zürcher Regierungsrat Mario Fehr. Der mutmaßliche Täter war in der Schweiz geboren und lebte kürzlich für rund 2 Jahre in der Türkei. 2015 war er unter anderem wegen der Verbreitung von IS-Propaganda angezeigt worden. Die Bundesanwaltschaft ermittelt nun gegen den 31-Jährigen. Romanshorn könnte ein Wassersportzentrum mit einer Surfanlage erhalten, ähnlich wie sie bereits in Sion existiert. Darüber stimmen die Romanshorner Stimmberechtigten im September ab. Das rund 75 Millionen Franken Projekt soll zwar privat finanziert werden, die Stadt muss dafür aber ein Baurecht vergeben. Das Areal bleibe im Besitz der Gemeinde Romanshorn. EU-Länder haben von Januar bis März fast einen Drittel weniger Waren in die USA exportiert als ein Jahr davor. Trotz Zollstreit bleiben laut dem Statistikamt Eurostat die USA jedoch das wichtigste Exportziel der EU. Auch die Exporte in andere Länder sind gesunken. So wurde jeweils rund 8% weniger in die Türkei und nach China exportiert.
3: Sport.
2: Das Schweizer Eishockey-Nationalteam spielt heute Abend im Viertelfinale an der Heim-WM gegen Schweden. Nach 7 Siegen in 7 Vorrundenspielen ist das Selbstvertrauen beim Schweizer Nationalteam entsprechend groß. Nazi-Verteidiger Dominik Egli, der bis im Sommer noch in der schwedischen Liga gespielt hat, warnt vor den Stärken der Schweden.
4: Sie haben vielleicht ein bisschen durchzogene Gruppenphase gehabt, aber sehr gute Mannschaft, ein junges, schnelles Team, wo auf uns wartet. Ich glaube, analysieren, was sie verstärken, aber größtenteils auf uns fokussieren.
2: Los geht das Viertelfinalspiel zwischen der Schweiz und Schweden um 20 nach 8.
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1: Es ist 2:05 Uhr, da werfen wir wieder einen Blick auf die Strasse im FM 1 Land. Am längsten haben wir aktuell auf der Autobahn A13, so ganz richtig St. Margrethe zwischen Buchs und Zinwald. Da stehen wir noch gute 40 Stunden wegen einem Unfall. Dann auch bei euch im oberen Zürichsee, wie jeden Abend über den Seedamm und von Kempraten her Richtung Rapperswil Zentrum. Sonst an den anderen Orten fängt es an schon anziehen, ist aber noch human. Und alle aktuellen Verkehrsmeldungen, die findet ihr natürlich auch immer aktuell bei uns in der Radio FM 1 App. Über euch auch.
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1: Sonne nehmen wir mit im Feierabend, damit nur weniger Quellwolken Richtung Bergen. Sehr milde 25 bis 29 Grad. Und am Freitag bleibt es weiterhin heiß, lokal mit bis zu 30 Grad. Dazu einen praktisch wolkenlosen Himmel und viel Sonne.

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1: Mit mir, der Pamela Zimotti, und wenn ihr hier den ganzen Tag vor euch hergeschwitzt habt, ja, vielleicht noch ein bisschen Deo unter die Achsel spritzen, bevor ihr im Bus oder im Zug einsteigt. Und ab in Feierabend, jetzt mit dem Red Alt Nimo.

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0: Elfenmeins ist das um Viertel ab 5 Uhr. Und da zieht es einem doch automatisch raus bei dem Hammerwetter. Jetzt nach dem Arbeiten oder auch Kids, dann nach der Schule. Und da wollen wir heute von euch wissen, was habt ihr als Kind von außen am liebsten gespielt? Da ist ein F-Meins ihrem Tobias Vorbrach sofort eins in den Sinn gekommen.
1: Also das erste, was mir in den Sinn kommt, ist sicher Himmel und Hölle. Das ist bei uns voll in. Da haben wir sehr, sehr gerne gespielt.
0: Ja, der Marco von St. Gallen, der hat sich über unser Studio WhatsApp 0848 22 22 11 gemeldet und schreibt, er sei mit seinen Kollegen immer wehlölen. Und dann hat er extra mal noch Schanzen gebaut. Und Selin erinnert sich an riesige Versteckisse rund im ganzen Quartier. Auch Räuber und Polyfängis oder die Schutte, bis dunkel geworden ist jemand einmal geschrieben worden. Und die F-Meiserin Angela von Wangs, die hat auch noch ganz klare Erinnerung.
2: Wir haben immer Gummitwist gespielt. Die ganze Pause, jeden Tag. Immer alle Mädchen sind zusammengekommen und haben einfach immer das Gummitwist gespielt. Ja, man hat dann halt Herausforderungen natürlich gesucht, weil der Gummi war ja dann immer weiter da oben gewesen und irgendwann eben der Gummi so gerne in den Händen über den Kopf gehabt. Mal, ich habe es immer sehr cool gefunden.
0: Ja, ist mir genau gleich gegangen. Genau wie der Martina von Oberbüren. Meinst du, könntest du es noch?
3: Nein, ich möchte die Beine nicht mehr so hoch lassen. Erst war es Knödel, dann war es Schwäbel und dann Hüfte. Nein, die könnte nicht mehr.
4: Und jetzt

0: schönen guten Donnerstagabend hier bei FM1. Ja, und vielleicht sind ihr immer noch geflasht, wenn ihr gestern Abend nebst 50'000 anderen Fans im Letzigrundstadion Zürich waren am Metallica-Konzert. Ja, und die haben kurzerhand gerne noch den legendären Schweizer Hit von Polo Hofer ausgepackt. Rosen im Chor. Ja, Metallica-Konzert hätten die Fans vermutlich nicht erwartet. Er da, der Sheeran, ist auch schon öfter mal im Letzigrundstadion auftreten. Erst auch gerade letztes Jahr im August. Und wir haben einen Lieblings-Engländer dabei, nach dem 17:30 mit Celestial. Aber auch der Benson Boone und der Nico Santos sind am Start. Das alles und noch mehr gibt's in der nächsten Viertelstunde für euch.
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0: Während ein Haufen von uns langsam runterfahren, fängt für euch Barkeeper, Pflegefachleute und Konzerttechniker die Arbeit erst richtig an. Jetzt ist es 17:30.
11: Guten Abend, ich bin der Jonathan Ernst.
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11: Dem Messerangreifer von Winterthur soll das Schweizer Bürgerrecht entzogen werden. Das fordert der Zürcher Regierungsrat Mario Vier. Beim Verdächtigen handelt es sich um einen schweizerisch-türkischen Doppelbürger. Der 31-Jährige wurde bereits 2015 angezeigt, weil er IS-Propaganda verbreitet habe. Der Bürgerrechtsentzug werde beim Staatssekretariat für Migration beantragt, sagt Vier.
12: So einen Terrorakt wollen wir nicht. Wir wollen, dass so Leute nicht da bleiben, dass sie gehen müssen.
11: Der mutmaßliche Täter ist gestern aus der Psychiatrie entlassen worden. Ein Arzt hatte ihn als nicht mehr gefährlich eingestuft. Die Bundesanwaltschaft ermittelt nun gegen den 31-Jährigen. Ein Jahr nach dem Bergsturz in Blatten hat heute in der Oberwalliser Gemeinde eine Gedenkfeier stattgefunden. Die Planungen für den Wiederaufbau laufen. Der Bau einer neuen Kantonsstraße und einer provisorischen Seilbahn hat bereits begonnen. Die Erinnerungen an das alte Blatten würden der Bevölkerung in dieser Zeit helfen, sagte Gemeindepräsident Matthias Bellwald. Nach dem Abbruch des Birchgletschers wurden vor einem Jahr rund 90% des Dorfes unter Schutt begraben. Ein 77-jähriger Autofahrer ist heute in Bichelsee nach einem Überholmanöver verunfallt. Laut der Kantonspolizei Thurgau überholte er ein Auto, welches dabei aber ausscherte. Dabei kam sein Fahrzeug von der Straße ab und überschlug sich mehrfach. Der Mann wurde mittelschwer verletzt und vom Rettungsdienst ins Spital gebracht.
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0: Der SMA ist hier kurz vor Börsenschluss bei gut 0,9% im Minus von der St. Galler Kantonalbank, Angela Truniger.
13: Die Hoffnungen auf eine mögliche Entspannung im Nahen Osten haben heute weiter zugenommen. Unbestätigten Berichten zufolge sollen sich der Iran und die USA auf eine Grundsatzerklärung zur Verlängerung der Waffenruhe verständigt haben. Die US-Aktienmärkte haben in der Folge ins Positive gedreht. Der Schweizer Aktienmarkt zeigt sich hingegen wenig beeindruckt und geht mit einem Minus aus dem Handel.
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0: Es ist 15:30 und neben den üblichen Feierabendstocken haben wir aktuell gute 20 Minuten länger im Zentrum von Vaduz, ebenfalls in der St. Galler Innenstadt auf der Rosenbergstrasse Richtung Gossau. Dann auch, wenn wir von hier aus auf der Hauptstrasse Richtung Gossau unterwegs sind, plus eine Viertelstunde. Wir schauen dann ins Zentrum von Wil auf der Zürcher Strasse Richtung Autobahn zubringen bzw. Richtung Zuzwil auch doch noch zu etwa eine Viertelstunde und wie auch jeden Abend bei euch rund um Rapperswil vom Seedamm her, über Kempraten und von Jona her auch plus 20 Minuten.
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0: Die Vitamin D-Reserven werden weiterhin aufgefüllt. Der Abend bleibt nämlich bis auf ein paar harmlose Quellwolken sonnig. Dabei aktuell 27 Grad zu Rorschach, zu Buchs und zu Pfäffikon 28. Am Freitag bleibt es weiterhin wunderbar sonnig, dabei praktisch wolkenlos im Himmel und bis zu 30 Grad im FM1-Land.

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Lady Gaga, da bei uns bei FM1 an diesem Donnerstagabend. Und schafft das echt auch diese Woche wieder? Ja, da fragen wir uns. Der Nico Santos mit seinem aktuellen All-Time-High seit 6 Wochen auf Platz 1 von den FM1-Euro-Charts. Ob er es diese Woche auch wieder schafft, hören da am Samstagnachmittag zwischen dem 1 und dem 3. Und wir haben noch den Vorgeschmack. Schon mal dabei, aktuell sehr beliebt bei euch. All-Time-High.

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0: Und wir spielen auch Bibi Rexha und Faithless mit New Religion. Deep.

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8: Sexy ist es, da wird der Bürostuhl oder der Autositz gegen den Stuhl in der Gartenbeiz tauscht oder zumindest ist das der Plan. Schönen guten Abend. Jetzt mit allem Wichtigen von heute.
9: Guten Abend, ich bin der Jonathan Ernst.
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9: Der Mann, der heute Morgen in Winterthur mutmaßlich 3 Personen mit einem Messer verletzt hat, war islamistisch radikalisiert. Das sagt Marius Weiermann, Kommandant der Kantonspolizei Zürich. Beim Verdächtigen handelt es sich um einen schweizerisch-türkischen Doppelbürger. Der 31-Jährige wurde bereits 2015 angezeigt, sagt Weiermann.
11: Aufgrund von Verstoß gegen das IS-Verbot, indem er nämlich IS-Propaganda verbreitet hat.
9: Der mutmaßliche Täter wurde gestern aus der Psychiatrie entlassen. Ein Arzt hatte ihn als nicht mehr gefährlich eingestuft. Die Bundesanwaltschaft ermittelt nun gegen den 31-Jährigen. Ein Jahr nach dem Bergsturz in Blatten hat heute in der Oberwalliser Gemeinde eine Gedenkfeier stattgefunden. Die Planungen für den Wiederaufbau laufen. Der Bau einer neuen Kantonsstraße und einer provisorischen Seilbahn hat bereits begonnen. Die Erinnerungen an das alte Blatten würden der Bevölkerung in dieser Zeit helfen, sagte Gemeindepräsident Matthias Bellwald. Nach dem Abbruch des Birchgletschers wurden vor einem Jahr rund 90% des Dorfes unter Schutt begraben. EU-Länder haben von Januar bis März fast einen Drittel weniger Waren in die USA exportiert als ein Jahr davor. Trotz Zollstreit bleiben laut dem Statistikamt Eurostat die USA jedoch das wichtigste Exportziel der EU. Auch die Exporte in andere Länder sind gesunken. So wurde jeweils rund 8% weniger in die Türkei und nach China exportiert.
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8: Es ist 2:02 und einmal hier und da immer noch ein paar Feierabend Stocker auf der Strasse in der Ostschweiz und im Graubünden. Länger als 5 bis 10 Minuten geht es aber nur bei euch über den Seedamm Richtung Rappizentrum. Kommen wir gut an.
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8: Sonne, die begleitet euch im Feierabend. Da könnt ihr den Kopf nach einem stressigen Tag vielleicht gerade bei einem schönen Abendspaziergang lüften. Da bei immer noch recht milde Temperaturen um die 25-26 Grad. Morgen Freitag wird es dann wieder richtig heiß. Lokal gibt es bis zu 30 Grad und obendrauf Sonne, Sonne und nochmal Sonne.
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8: Mit mir, der Pamela Zimotti, und ob hier geht den Arbeitstag abschütteln beim Sprung vom 3-Meter-Brett. Noch schnell ein bisschen Fleisch, Mais, Kölbli und Gemüse für auf den Grill gehen, Post oder gemütlich zu Hause ankommen. Wir liefern euch die passenden Hits dazu. 4 am Stück liegen parat von Luis Capaldi, der Rihanna, der Joy Malin und jetzt von

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0: FM1 ist das kurz vor dem halben siebten. Gut Spörtle. Ja, jetzt auf der Feierabend wird es wieder ein bisschen angenehmer, um eine Runde zu joggen. Oder vielleicht gibt es noch ein paar Längen in der Body. Dazu liefert euch die Kamera also richtig Beat für die nächste Übung. Und mit Michael Jackson geht es doch gerade noch mal ein Stückchen ringer. Bad gibt es garantiert auch noch vor dem Siebten für euch. Und auch der Milo ist dabei. Und ein Haufen mehr. Alles hier bei FM1 in der nächsten halben Stunde.
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0: Im Abendkurs in der Vereinsprobe, auf dem Spaziergang oder beim Abenddienst. Einen schönen guten Donnerstagabend. Jetzt ist es 6:30.
7: Guten Abend, ich bin der Jonathan Ernst.
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7: Dem 31-jährigen schweizerisch-türkischen Doppelbürger, der heute Morgen am Bahnhof Winterthur drei Männer mit einem Messer angegriffen hat, soll der Schweizer Pass entzogen werden. Das fordert der Zürcher Regierungsrat Mario Fehr. Der mutmaßliche Täter war in der Schweiz geboren und lebte kürzlich für rund 2 Jahre in der Türkei. 2015 war er unter anderem wegen der Verbreitung von IS-Propaganda angezeigt worden. Die Bundesanwaltschaft ermittelt nun gegen den 31-Jährigen. Ein 77-jähriger Autofahrer ist heute in Bichelsee nach einem Überholmanöver verunfallt. Laut der Kantonspolizei Thurgau überholte er ein Auto, welches dabei aber ausscherte. Dabei kam sein Fahrzeug von der Straße ab und überschlug sich mehrfach. Der Mann wurde mittelschwer verletzt und vom Rettungsdienst ins Spital gebracht. Gemeldete Nacktbilder, Hassrede, Betrug oder Gewalt auf Social-Media-Plattformen können beim Appeals Center Europe gemeldet werden. Laut einem Transparenzbericht der Organisation seien in mehr als 70% der Fälle die Inhalte trotz Meldung und Verstoß online gelassen worden. Während eines Jahres seien bis im März mehr als 24.000 Streitfälle eingegangen. Die Zahl sei stark steigend. EU-Länder haben von Januar bis März fast einen Drittel weniger Waren in die USA exportiert als ein Jahr davor. Trotz Zollstreit bleiben laut dem Statistikamt Eurostat die USA jedoch das wichtigste Exportziel der EU. Auch die Exporte in andere Länder sind gesunken. So wurde jeweils rund 8% weniger in die Türkei und nach China exportiert.
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0: Der SMI schließt heute mit 0,9% im Minus von der St. Galler Kantonalbank, Angela Truniger.
8: Die Hoffnungen auf eine mögliche Entspannung im Nahen Osten haben heute weiter zugenommen. Unbestätigten Berichten zufolge sollen sich der Iran und die USA auf eine Grundsatzerklärung zur Verlängerung der Waffenruhe verständigt haben. Die US-Aktienmärkte haben in der Folge ins Positive gedreht. Der Schweizer Aktienmarkt zeigt sich hingegen wenig beeindruckt und geht mit einem Minus aus dem Handel.
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0: Es ist kurz nach 6:30 und da hat es sich wieder beruhigt in der Ostschweiz und im Graubünden. Ihr kommt überall recht gut durch. Und alle aktuellen Verkehrsmeldungen, die findet ihr auch immer bei uns in der Radio FM1 App. Hebt euch an und gute Fahrt.
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0: Wenn wir aufs Thermometer schauen, ist es noch richtig schön warm im FM1-Land. Aktuell haben wir auf dem Ricken 24, St. Margrethe und Sesch am Liechtenstein 27 Grad. Dazu geniessen wir die letzten Sonnenstrahlen vom Tag. Mit denen verwachen wir auch morgen Morgen. Die Sonne begleitet uns nonstop durch den Freitag. Da lokal mit bis zu 30 Grad.
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0: Mit mir, der Pamela Zimotti, um die Zeit, wo die To-Do-Liste langsam an Bedeutung verliert. So nach dem Motto, was du heute kannst besorgen, das verschiebe doch auf morgen. Wir sind dabei, jetzt mit deinen 7 Lieblingshits vom Tag und rollen das Feld von hinten auf. Jetzt auf dem Platz 7 mit der Sienna Spiral.

0: krallt sich heute der Platz 2 bei unseren Top 7 vor dem 7.
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0: Und ob ihr hier gerade unterwegs ins Abendtraining sind, die heute Wurst auf den Grill werfen, zum Arbeiten sind oder mit Freunden eins gehen, schnappen, wir haben euch den perfekten Soundtrack dazu. Der ist beliebt bei euch. Auch heute nochmal auf Platz 1, wie gestern schon, Drive Safe von Miles Smith und dem Niall Horan. Pamela Zimotti ist mein Name. Geniessen euren Abend.
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6: Guten Abend, ich bin der Jonathan Ernst.
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6: Der Mann, der heute Morgen in Winterthur drei Personen mit dem Messer verletzt hat, war Teil der radikalen An-Nur-Moschee. Diese sorgte vor rund 10 Jahren für Schlagzeilen, unter anderem, weil sich mehrere junge Besucher der Moschee der Terrororganisation IS angeschlossen hatten. Der 31-jährige mutmaßliche Angreifer war bereits wegen der Verbreitung islamistischer Propaganda vorbestraft. Er ist gestern aus einer Psychiatrie entlassen worden. Italienische Behörden haben bei Einsätzen gegen die Mafia unter anderem Luxusimmobilien, Gold und Firmen im Wert von über 200 Millionen Euro beschlagnahmt. In verschiedenen Ländern und auch in der Schweiz wurden laut der italienischen Finanzpolizei Razzien durchgeführt. Insgesamt wurden 3 Personen festgenommen. Gemeldete Nacktbilder, Hassrede, Betrug oder Gewalt auf Social-Media-Plattformen können beim Appeals Center Europe gemeldet werden. Laut einem Transparenzbericht der Organisation seien in mehr als 70% der Fälle die Inhalte trotz Meldung und Verstoß online gelassen worden. Während eines Jahres seien bis im März mehr als 24.000 Streitfälle eingegangen. Die Zahl sei stark steigend.
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6: An der Eishockey-Weltmeisterschaft gewinnt Kanada das Viertelfinale mit 4:0 und wirft damit die USA aus dem Turnier. Auch Finnland zieht ins Halbfinale ein, dank einem Sieg mit 4:1 gegen Tschechien. Ab 20 nach 8 spielt zudem Norwegen gegen Lettland und die Schweiz trifft gleichzeitig in ihrem Viertelfinale auf Schweden.
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6: Wir haben keine Meldungen wegen grösseren Problemen auf der Strasse. Ich wünsche allen unterwegs eine gute und sichere Fahrt.
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7: Die Vitamin-D-Reserven werden weiterhin aufgefüllt. Der Abend bleibt nämlich bis auf ein paar harmlose Quellwolken recht sonnig. Das bei angenehmen Temperaturen zwischen 23 und 27 Grad. Am Freitag bleibt es dann auch weiterhin wunderbar sonnig, dabei praktisch wolkenlosem Himmel und mit bis zu 30 Grad im FM-Eisland.
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2: Uhr. Ich bin Dario Jäcker, guten Abend.
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2: Die USA und der Iran haben laut einem Medienbericht eine Einigung erzielt. Dabei geht es laut dem US-Nachrichtenportal Axios um ein Rahmenabkommen, das die Verlängerung der Waffenruhe und Verhandlungen über Irans Atomprogramm beinhalten soll. US-Präsident Trump müsse aber noch zustimmen. Das Abkommen umfasse einen Zeitraum von 60 Tagen. Unklar ist, wie lange sich der US-Präsident für die Entscheidung Zeit lässt. Der Mann, der heute Morgen in Winterthur drei Personen mit dem Messer verletzt hat, war Teil der radikalen An-Nur-Moschee. Diese sorgte vor rund 10 Jahren für Schlagzeilen, unter anderem weil sich mehrere junge Besucher der Moschee der Terrororganisation Islamischer Staat, IS, angeschlossen hatten. Der 31-jährige mutmaßliche Angreifer war bereits wegen der Verbreitung islamistischer Propaganda vorbestraft. Er ist gestern aus einer Psychiatrie entlassen worden. Heute Morgen verletzte er am Bahnhof Winterthur drei Männer mit dem Messer, einen davon schwer. Christen und Muslime im Libanon seien durch den Krieg einander näher gekommen. Das sagt ein Erzbischof im Libanon zur Presseagentur Katpress. Christen und schiitische Muslime seien einander inmitten von Flucht, Angst und Vertreibung näher gekommen. Viele Muslime seien von der Hilfsbereitschaft der Kirche überrascht, so der Erzbischof.
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2: An der Eishockey-Weltmeisterschaft in Zürich und Fribourg gewinnt Kanada das Viertelfinal mit 4:0 und wirft damit die USA aus dem Turnier. Auch Finnland zieht ins Halbfinal ein und gewinnt gegen Tschechien mit 4:1.
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2: Ich habe noch eine Meldung, und zwar für die Region Zentralschweiz auf der A14 Zug Richtung Luzern. Stau jetzt zwischen Giesikerrot und dem Rothausentunnel, da geht es aktuell noch eine Viertelstunde länger. Ich wünsche ganz eine gute Fahrt.
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3: Die Vitamin D-Reserven werden weiterhin aufgefüllt. Der Abend bleibt nämlich bis auf ein paar harmlose Quellwolken recht sonnig. Das bei angenehmen Temperaturen zwischen 23 und 27 Grad. Am Freitag bleibt es auch weiterhin wunderbar sonnig, dabei praktisch wolkenlos im Himmel und mit bis zu 30 Grad im FM1-Land.
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2: Diese Themen haben heute Schlagzeilen gemacht. Guten Abend.
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2: Der Messerstecher von Winterthur war islamistisch radikalisiert. Das sagt Marius Weiermann, Kommandant der Kantonspolizei Zürich. Beim Verdächtigen handelt es sich um einen schweizerisch-türkischen Doppelbürger. Der 31-Jährige wurde bereits im Jahr 2015 angezeigt, sagt Weiermann.
3: Aufgrund von Verstoß gegen das IS-Verbot, indem er nämlich IS-Propaganda verbreitet hat.
2: Der mutmaßliche Täter war gestern aus der Psychiatrie entlassen worden. Ein Arzt hatte ihn als nicht mehr gefährlich eingestuft. Die Bundesanwaltschaft ermittelt nun gegen den 31-Jährigen. Die USA und der Iran haben laut einem Medienbericht eine Einigung erzielt. Dabei geht

0: Gemeinde einer Gedenkfeier stattgefunden. Die Planungen für den Wiederaufbau laufen. Der Bau einer neuen Kantonsstraße und einer provisorischen Seilbahn hat bereits begonnen. Die Erinnerungen an das alte Platten würden der Bevölkerung in dieser Zeit helfen, sagt Gemeindepräsident Matthias Bellwald.
1: Die Sehnsucht nach der Heimat und dem neuen Platten wird durch die Erinnerungen und die Liebe zum Dorf weitergetragen.
0: Nach dem Abbruch des Birchgletschers wurden vor einem Jahr rund 90% des Dorfes Platten unter Schutt begraben. Etwa 300 Menschen mussten ihr Zuhause verlassen. Den Behörden in Italien ist ein Schlag gegen die Mafia gelungen. Sie haben unter anderem Luxusimmobilien und Firmen im Wert von über 200 Millionen Euro beschlagnahmt. In verschiedenen Ländern wurden Razzien durchgeführt, darunter auch in der Schweiz, wie die italienische Finanzpolizei schreibt. Die Vermögenswerte sollen mit dem mittlerweile verstorbenen Cosa Nostra-Boss Matteo Messina Denaro in Verbindung stehen. Christen und Muslime im Libanon seien durch den Krieg einander näher gekommen. Das sagt ein Erzbischof im Libanon zur Presseagentur Cut Press. Christen und schiitische Muslime seien einander inmitten von Flucht, Angst und Vertreibung näher gekommen. Viele Muslime seien von der Hilfsbereitschaft der Kirche überrascht, so der Erzbischof. Unter den israelischen Angriffen gegen die Hisbollah im Südlibanon leidet immer mehr auch die Zivilbevölkerung. Davon betroffen sind Muslime sowie Christen.
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3: Die Nacht, die ist an vielen Orten klar und morgen werden wir schon mit Sonnenstrahlen geweckt. Den ganzen Tag werden wir dann auch von der Sonne begleitet, da bei wolkenlosem Himmel. Und obendrauf mit bis zu 30 Grad im FM1-Land. 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
2: Diese Themen haben heute Schlagzeilen gemacht. Guten Abend.
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2: Dem Messerstecher von Winterthur solle das Schweizer Bürgerrecht entzogen werden. Das fordert der Zürcher Regierungsrat Mario Fehr. Beim Verdächtigen handelt es sich um einen schweizerisch-türkischen Doppelbürger, der 2009 eingebürgert wurde. Der 31-Jährige wurde bereits vor 11 Jahren angezeigt, weil er islamistische Propaganda verbreitet hatte. Der Entzug seines Bürgerrechts werde beantragt, sagt Fehr.
3: So einen Terrorakt wollen wir nicht. Wir wollen, dass so Leute nicht da bleiben, dass sie gehen müssen.
2: Der mutmaßliche Täter ist gestern aus der Psychiatrie entlassen worden. Ein Arzt hatte ihn als nicht mehr gefährlich eingestuft. Der Mann hat heute mutmaßlich 3 Personen am Bahnhof Winterthur mit einem Messer verletzt, eine Person davon schwer.
4: Jede 5. Person in der Schweiz

0: nicht wegkommt. Und das ist nicht der Fall.
1: Trotzdem finden die Befragten Massnahmen wie mehr bezahlbaren Wohnraum, mehr Genossenschaftswohnungen und strengere Kontrollen der Mietpreise am wichtigsten.
2: Die Zahl der Beschäftigten in der Schweiz ist zu Beginn des Jahres leicht gestiegen. Laut dem Bundesamt für Statistik BFS arbeiteten im ersten Quartal rund 5,5 Millionen Menschen in der Schweiz. Das sind 0,5% mehr als vor einem Jahr, wie der Tagesanzeiger berichtet. Besonders stark gewachsen ist der Dienstleistungssektor, aber auch die Industrie konnte nach zuletzt sinkenden Zahlen wieder leicht zulegen. Zudem nahmen die Schwierigkeiten, Fachpersonen zu rekrutieren, laut dem BFS ab. Die Aussichten auf dem Arbeitsmarkt bleiben, laut dem Bundesamt, positiv. Der tote Buckelwal Timmy bleibt auf der dänischen Insel Anholt. Dort liegt er seit rund 2 Wochen im flachen Wasser. Er soll direkt am Strand obduziert werden, heißt es von der dänischen Umweltbehörde. Ende nächster Woche soll Timmys Kadaver am Strand obduziert, untersucht und schließlich entsorgt werden. Die EU bestraft den chinesischen Online-Händler Temu mit 200 Millionen Euro. Das Unternehmen habe die Risiken und Schäden für Verbraucher nicht ordnungsgemäß bewertet, heißt es von der EU-Kommission. Als Temu-Nutzer stoße man in der EU mit hoher Wahrscheinlichkeit auf illegale Artikel. Das sei durch Testkäufe im vergangenen Jahr klar geworden.
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4: Die Nacht, die ist an vielen Orten klar und morgen werden wir schon mit Sonnenstrahlen geweckt. Den ganzen Tag werden wir dann auch von der Sonne begleitet, dabei wolkenlosem Himmel. Und obendrauf mit bis zu 30 Grad im FM1-Land. 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
2: Diese Themen haben heute Schlagzeilen gemacht. Guten Abend.
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2: Der Messerstecher von

0: Winterthur war islamistisch radikalisiert, das sagt Marius Weiermann, Kommandant der Kantonspolizei Zürich. Beim Verdächtigen handelt es sich um einen schweizerisch-türkischen Doppelbürger. Der 31-Jährige wurde bereits im Jahr 2015 angezeigt, sagt Weiermann.
1: Aufgrund von Verstoß gegen das IS-Verbot, indem er nämlich IS-Propaganda verbreitet hat.
0: Der mutmaßliche Täter war gestern aus der Psychiatrie entlassen worden. Ein Arzt hatte ihn als nicht mehr gefährlich eingestuft. Die Bundesanwaltschaft ermittelt nun gegen den 31-Jährigen. Die USA und der Iran haben laut einem Medienbericht eine Einigung erzielt. Dabei geht es laut dem US-Nachrichtenportal Axios um ein Rahmenabkommen, das die Verlängerung der Waffenruhe und Verhandlungen über Irans Atomprogramm beinhalten soll. US-Präsident Trump müsse aber noch zustimmen. Das Abkommen umfasse einen Zeitraum von 60 Tagen. Unklar ist, wie lange sich der US-Präsident für die Entscheidung Zeit lässt. Ein Jahr nach dem Bergsturz in Blatten hat heute in der Oberwalliser Gemeinde eine Gedenkfeier stattgefunden. Die Planungen für den Wiederaufbau laufen, der Bau einer neuen Kantonsstraße und einer provisorischen Seilbahn hat bereits begonnen. Die Erinnerungen an das alte Blatten würden der Bevölkerung in dieser Zeit helfen, sagt Gemeindepräsident Matthias Bellwald.
2: Die Sehnsucht nach der Heimat und dem neuen Blatten wird durch die Erinnerungen und die Liebe zum Dorf weitergetragen.
0: Nach dem Abbruch des Birchgletschers wurden vor einem Jahr rund 90% des Dorfes Platten unter Schutt begraben. Etwa 300 Menschen mussten ihr Zuhause verlassen. Den Behörden in Italien ist ein Schlag gegen die Mafia gelungen. Sie haben unter anderem Luxusimmobilien und Firmen im Wert von über 200 Millionen Euro beschlagnahmt. In verschiedenen Ländern wurden Razzien durchgeführt, darunter auch in der Schweiz, wie die italienische Finanzpolizei schreibt. Die Vermögenswerte sollen mit dem mittlerweile verstorbenen Cosa Nostra-Boss Matteo Messina Denaro in Verbindung stehen. Christen und Muslime im Libanon seien durch den Krieg einander näher gekommen. Das sagt ein Erzbischof im Libanon zur Presseagentur Cut Press. Christen und schiitische Muslime seien einander inmitten von Flucht, Angst und Vertreibung näher gekommen. Viele Muslime seien von der Hilfsbereitschaft der Kirche überrascht, so der Erzbischof. Unter den israelischen Angriffen gegen die Hisbollah im Südlibanon leidet immer mehr auch die Zivilbevölkerung. Davon betroffen sind Muslime sowie Christen.
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4: Die Nacht, die ist an vielen Orten klar und morgen werden wir schon mit Sonnenstrahlen geweckt. Den ganzen Tag werden wir dann auch von der Sonne begleitet, da bei wolkenlosem Himmel. Und obendrauf mit bis zu 30 Grad im FM1-Land. 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
2: Diese Themen haben heute Schlagzeilen gemacht. Guten Abend.
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2: Dem Messerstecher von Winterthur solle das Schweizer Bürgerrecht entzogen werden. Das fordert der Zürcher Regierungsrat Mario Fehr. Beim Verdächtigen handelt es sich um einen schweizerisch-türkischen Doppelbürger, der 2009 eingebürgert wurde. Der 31-Jährige wurde bereits vor 11 Jahren angezeigt, weil er islamistische Propaganda verbreitet hatte. Der Entzug seines Bürgerrechts werde beantragt, sagt Fehr.
3: So einen Terrorakt wollen wir nicht. Wir wollen, dass so Leute nicht da bleiben, dass sie gehen müssen.
2: Der mutmaßliche Täter ist gestern aus der Psychiatrie entlassen worden. Ein Arzt hatte ihn als nicht mehr gefährlich eingestuft. Der Mann hat heute mutmaßlich 3 Personen am Bahnhof Winterthur mit einem Messer verletzt, eine Person davon schwer.
4: Jede 5. Person in der Schweiz hat Angst, die eigene Wohnung wegen einer Kündigung zu verlieren. Das zeigt eine Umfrage des Vergleichsdienstes Comparis. Laut Immobilienexperte Harry Büsser liegt das Hauptproblem nicht primär bei den Mietpreisen, sondern beim Mangel an Wohnraum.
5: Die Leerstandsziffer, die spricht ein bisschen dagegen, oder? Es müsste ja dann irgendwie sehr viele leerstehende Wohnungen geben, wo einfach jemand will zu teuer verkaufen oder zu teuer vermieten, wo nicht wegkommt. Und das ist nicht der Fall.
4: Trotzdem finden die Befragten Massnahmen wie mehr bezahlbaren Wohnraum, mehr Genossenschaftswohnungen und strengere Kontrollen der Mietpreise am wichtigsten.
2: Die Zahl der Beschäftigten in der Schweiz ist zu Beginn des Jahres leicht gestiegen. Laut dem Bundesamt für Statistik BFS arbeiteten im ersten Quartal rund 5,5 Millionen Menschen in der Schweiz. Das sind 0,5% mehr als vor einem Jahr, wie der Tagesanzeiger berichtet. Besonders stark gewachsen ist der Dienstleistungssektor, aber auch die Industrie konnte nach zuletzt sinkenden Zahlen wieder leicht zulegen. Zudem nahmen die Schwierigkeiten, Fachpersonen zu rekrutieren, laut dem BFS ab. Die Aussichten auf dem Arbeitsmarkt bleiben, laut dem Bundesamt, positiv. Der tote Buckelwal Timmy bleibt auf der dänischen Insel Anholt. Dort liegt er seit rund 2 Wochen im flachen Wasser. Er soll direkt am Strand obduziert werden, heißt es von der dänischen Umweltbehörde. Ende nächster Woche soll Timmys Kadaver am Strand obduziert, untersucht und schließlich entsorgt werden. Die EU bestraft den chinesischen Online-Händler Temu mit 200 Millionen Euro. Das Unternehmen habe die Risiken und Schäden für Verbraucher nicht ordnungsgemäß bewertet, heißt es von der EU-Kommission. Als Temu-Nutzer stoße man in der EU mit hoher Wahrscheinlichkeit auf illegale Artikel. Das sei durch Testkäufe im vergangenen Jahr klar geworden.
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6: Nacht, die ist an vielen Orten klar und morgen werden wir schon mit Sonnenstrahlen geweckt. Den ganzen Tag werden wir dann auch von der Sonne begleitet, da bei wolkenlosem Himmel. Und obendrauf mit bis zu 30 Grad im FM1-Land. Und alle aktuellen Verkehrsmeldungen, die findet ihr jederzeit aktuell bei uns in der Radio FM1-App.
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